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1: Ich bin Felix Becker und das wird der Tag. In der Europäischen Union laufen heute weitere Vorbereitungen für mögliche Reaktionen auf angekündigte US-Zölle.
2: Die Europäische Kommission koordiniert nach eigenen Angaben Gespräche zwischen den Mitgliedstaaten. Hintergrund sind geplante Strafzölle der Vereinigten Staaten auf Fahrzeuge. Beobachter sehen darin ein wachsendes Risiko für den transatlantischen Handel und mögliche Auswirkungen auf die exportorientierte Wirtschaft in Europa. Timo Wiesner, Redaktion.
1: Unterdessen dürfte sich in den USA die Diskussion über neue Handelsmaßnahmen weiter zuspitzen. Der Internationale Währungsfonds warnt in diesem Zusammenhang vor möglichen Belastungen für den Welthandel und die globale Konjunktur. Beobachter rechnen mit weiteren Reaktionen wichtiger Handelspartner. An den internationalen Finanzmärkten richten sich die Erwartungen auf den Beginn der neuen Woche. Investoren bereiten sich heute auf Unternehmenszahlen sowie strategische Entscheidungen großer Banken vor. Dazu zählt auch die italienische Großbank UniCredit, die für Anfang Mai wichtige Schritte angekündigt hat. Analysten erwarten mögliche Auswirkungen auf den europäischen Bankensektor. In Europa bleibt die Geldpolitik ein zentrales Thema. Regierungen, Banken und Unternehmen bereiten sich heute auf anstehende Entscheidungen und Debatten vor. Die Europäische Zentralbank hatte zuletzt ihre Linie zur Inflationsbekämpfung bestätigt. Analysten erwarten, dass die Diskussion über Zinsen, Kreditvergabe und wirtschaftliche Entwicklung weiter anhalten wird. Im Reiseverkehr wird heute mit einem erhöhten Verkehrsaufkommen gerechnet. Hintergrund ist das Ende des verlängerten Maiwochenendes in mehreren Bundesländern. Der ADAC erwartet vor allem auf Autobahnen und an Baustellen Verzögerungen. Reisende müssen sich insbesondere in Ballungsräumen und auf wichtigen Fernstrecken auf längere Fahrzeiten einstellen. Der Automobilclub empfiehlt, Stoßzeiten möglichst zu vermeiden. Jetzt kompetent und zuverlässig das Wetter bei uns in Deutschland. In den kommenden Stunden im Osten und Südosten zunächst noch gering bewölkt, sonst wolkig. Im Westen und Nordwesten abziehende Schauer, anfangs auch Gewitter, später Auflockerungen. Bis in den frühen Morgen hinein bewegen sich die Temperaturen zwischen 14 Grad am Niederrhein und bis 4 Grad im Südosten Bayerns. Die Aussichten: der Sonntag präsentiert sich wechselnd bewölkt, im Osten und Südosten auch länger sonnig, im Westen und Nordwesten sowie im Mittelgebirgsraum und teilweise auch im Norden Schauer und Gewitter. Höchstwerte zwischen 19 und 26 Grad im Westen und bis zu 30 Grad im Osten.
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1: Ich bin Felix Becker und das wird der Tag. In der Europäischen Union laufen heute weitere Vorbereitungen für mögliche Reaktionen auf angekündigte US-Zölle.
2: Die Europäische Kommission koordiniert nach eigenen Angaben Gespräche zwischen den Mitgliedstaaten. Hintergrund sind geplante Strafzölle der Vereinigten Staaten auf Fahrzeuge. Beobachter sehen darin ein wachsendes Risiko für den transatlantischen Handel und mögliche Auswirkungen auf die exportorientierte Wirtschaft in Europa. Timo Wiesner, Redaktion.
1: Unterdessen dürfte sich in den USA die Diskussion über neue Handelsmaßnahmen weiter zuspitzen. Der Internationale Währungsfonds warnt in diesem Zusammenhang vor möglichen Belastungen für den Welthandel und die globale Konjunktur. Beobachter rechnen mit weiteren Reaktionen wichtiger Handelspartner. An den internationalen Finanzmärkten richten sich die Erwartungen auf den Beginn der neuen Woche. Investoren bereiten sich heute auf Unternehmenszahlen sowie strategische Entscheidungen großer Banken vor. Dazu zählt auch die italienische Großbank UniCredit, die für Anfang Mai wichtige Schritte angekündigt hat. Analysten erwarten mögliche Auswirkungen auf den europäischen Bankensektor. In Europa bleibt die Geldpolitik ein zentrales Thema. Regierungen, Banken und Unternehmen bereiten sich heute auf anstehende Entscheidungen und Debatten vor. Die Europäische Zentralbank hatte zuletzt ihre Linie zur Inflationsbekämpfung bestätigt. Analysten erwarten, dass die Diskussion über Zinsen, Kreditvergabe und wirtschaftliche Entwicklung weiter anhalten wird. Im Reiseverkehr wird heute mit einem erhöhten Verkehrsaufkommen gerechnet. Hintergrund ist das Ende des verlängerten Maiwochenendes in mehreren Bundesländern. Der ADAC erwartet vor allem auf Autobahnen und an Baustellen Verzögerungen. Reisende müssen sich insbesondere in Ballungsräumen und auf wichtigen Fernstrecken auf längere Fahrzeiten einstellen. Der Automobilclub empfiehlt, Stoßzeiten möglichst zu vermeiden. Jetzt kompetent und zuverlässig das Wetter bei uns in Deutschland. In den kommenden Stunden im Osten und Südosten zunächst noch gering bewölkt, sonst wolkig. Im Westen und Nordwesten abziehende Schauer, anfangs auch Gewitter, später Auflockerungen. Bis in den frühen Morgen hinein bewegen sich die Temperaturen zwischen 14 Grad am Niederrhein und bis 4 Grad im Südosten Bayerns. Die Aussichten: der Sonntag präsentiert sich wechselnd bewölkt, im Osten und Südosten auch länger sonnig, im Westen und Nordwesten sowie im Mittelgebirgsraum und teilweise auch im Norden Schauer und Gewitter. Höchstwerte zwischen 19 und 26 Grad im Westen und bis zu 30 Grad im Osten.
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1: Ich bin Felix Becker und das wird der Tag. In der Europäischen Union laufen heute weitere Vorbereitungen für mögliche Reaktionen auf angekündigte US-Zölle.
2: Die Europäische Kommission koordiniert nach eigenen Angaben Gespräche zwischen den Mitgliedstaaten. Hintergrund sind geplante Strafzölle der Vereinigten Staaten auf Fahrzeuge. Beobachter sehen darin ein wachsendes Risiko für den transatlantischen Handel und mögliche Auswirkungen auf die exportorientierte Wirtschaft in Europa. Timo Wiesner, Redaktion.
1: Unterdessen dürfte sich in den USA die Diskussion über neue Handelsmaßnahmen weiter zuspitzen. Der Internationale Währungsfonds warnt in diesem Zusammenhang vor möglichen Belastungen für den Welthandel und die globale Konjunktur. Beobachter rechnen mit weiteren Reaktionen wichtiger Handelspartner. An den internationalen Finanzmärkten richten sich die Erwartungen auf den Beginn der neuen Woche. Investoren bereiten sich heute auf Unternehmenszahlen sowie strategische Entscheidungen großer Banken vor. Dazu zählt auch die italienische Großbank UniCredit, die für Anfang Mai wichtige Schritte angekündigt hat. Analysten erwarten mögliche Auswirkungen auf den europäischen Bankensektor. In Europa bleibt die Geldpolitik ein zentrales Thema. Regierungen, Banken und Unternehmen bereiten sich heute auf anstehende Entscheidungen und Debatten vor. Die Europäische Zentralbank hatte zuletzt ihre Linie zur Inflationsbekämpfung bestätigt. Analysten erwarten, dass die Diskussion über Zinsen, Kreditvergabe und wirtschaftliche Entwicklung weiter anhalten wird. Im Reiseverkehr wird heute mit einem erhöhten Verkehrsaufkommen gerechnet. Hintergrund ist das Ende des verlängerten Maiwochenendes in mehreren Bundesländern. Der ADAC erwartet vor allem auf Autobahnen und an Baustellen Verzögerungen. Reisende müssen sich insbesondere in Ballungsräumen und auf wichtigen Fernstrecken auf längere Fahrzeiten einstellen. Der Automobilclub empfiehlt, Stoßzeiten möglichst zu vermeiden. Jetzt kompetent und zuverlässig das Wetter bei uns in Deutschland. In den kommenden Stunden im Osten und Südosten zunächst noch gering bewölkt, sonst wolkig. Im Westen und Nordwesten abziehende Schauer, anfangs auch Gewitter, später Auflockerungen. Bis in den frühen Morgen hinein bewegen sich die Temperaturen zwischen 14 Grad am Niederrhein und bis 4 Grad im Südosten Bayerns. Die Aussichten: der Sonntag präsentiert sich wechselnd bewölkt, im Osten und Südosten auch länger sonnig, im Westen und Nordwesten sowie im Mittelgebirgsraum und teilweise auch im Norden Schauer und Gewitter. Höchstwerte zwischen 19 und 26 Grad im Westen und bis zu 30 Grad im Osten.
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1: Ich bin Felix Becker und das wird der Tag. In der Europäischen Union laufen heute weitere Vorbereitungen für mögliche Reaktionen auf angekündigte US-Zölle.
2: Die Europäische Kommission koordiniert nach eigenen Angaben Gespräche zwischen den Mitgliedstaaten. Hintergrund sind geplante Strafzölle der Vereinigten Staaten auf Fahrzeuge. Beobachter sehen darin ein wachsendes Risiko für den transatlantischen Handel und mögliche Auswirkungen auf die exportorientierte Wirtschaft in Europa. Timo Wiesner, Redaktion.
1: Unterdessen dürfte sich in den USA die Diskussion über neue Handelsmaßnahmen weiter zuspitzen. Der Internationale Währungsfonds warnt in diesem Zusammenhang vor möglichen Belastungen für den Welthandel und die globale Konjunktur. Beobachter rechnen mit weiteren Reaktionen wichtiger Handelspartner. An den internationalen Finanzmärkten richten sich die Erwartungen auf den Beginn der neuen Woche. Investoren bereiten sich heute auf Unternehmenszahlen sowie strategische Entscheidungen großer Banken vor. Dazu zählt auch die italienische Großbank UniCredit, die für Anfang Mai wichtige Schritte angekündigt hat. Analysten erwarten mögliche Auswirkungen auf den europäischen Bankensektor. In Europa bleibt die Geldpolitik ein zentrales Thema. Regierungen, Banken und Unternehmen bereiten sich heute auf anstehende Entscheidungen und Debatten vor. Die Europäische Zentralbank hatte zuletzt ihre Linie zur Inflationsbekämpfung bestätigt. Analysten erwarten, dass die Diskussion über Zinsen, Kreditvergabe und wirtschaftliche Entwicklung weiter anhalten wird. Im Reiseverkehr wird heute mit einem erhöhten Verkehrsaufkommen gerechnet. Hintergrund ist das Ende des verlängerten Maiwochenendes in mehreren Bundesländern. Der ADAC erwartet vor allem auf Autobahnen und an Baustellen Verzögerungen. Reisende müssen sich insbesondere in Ballungsräumen und auf wichtigen Fernstrecken auf längere Fahrzeiten einstellen. Der Automobilclub empfiehlt, Stoßzeiten möglichst zu vermeiden. Jetzt kompetent und zuverlässig das Wetter bei uns in Deutschland. In den kommenden Stunden im Osten und Südosten zunächst noch gering bewölkt, sonst wolkig. Im Westen und Nordwesten abziehende Schauer, anfangs auch Gewitter, später Auflockerungen. Bis in den frühen Morgen hinein bewegen sich die Temperaturen zwischen 14 Grad am Niederrhein und bis 4 Grad im Südosten Bayerns. Die Aussichten: der Sonntag präsentiert sich wechselnd bewölkt, im Osten und Südosten auch länger sonnig, im Westen und Nordwesten sowie im Mittelgebirgsraum und teilweise auch im Norden Schauer und Gewitter. Höchstwerte zwischen 19 und 26 Grad im Westen und bis zu 30 Grad im Osten.
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1: Ich bin Felix Becker und das wird der Tag. In der Europäischen Union laufen heute weitere Vorbereitungen für mögliche Reaktionen auf angekündigte US-Zölle.
2: Die Europäische Kommission koordiniert nach eigenen Angaben Gespräche zwischen den Mitgliedstaaten. Hintergrund sind geplante Strafzölle der Vereinigten Staaten auf Fahrzeuge. Beobachter sehen darin ein wachsendes Risiko für den transatlantischen Handel und mögliche Auswirkungen auf die exportorientierte Wirtschaft in Europa. Timo Wiesner, Redaktion.
1: Unterdessen dürfte sich in den USA die Diskussion über neue Handelsmaßnahmen weiter zuspitzen. Der Internationale Währungsfonds warnt in diesem Zusammenhang vor möglichen Belastungen für den Welthandel und die globale Konjunktur. Beobachter rechnen mit weiteren Reaktionen wichtiger Handelspartner. An den internationalen Finanzmärkten richten sich die Erwartungen auf den Beginn der neuen Woche. Investoren bereiten sich heute auf Unternehmenszahlen sowie strategische Entscheidungen großer Banken vor. Dazu zählt auch die italienische Großbank UniCredit, die für Anfang Mai wichtige Schritte angekündigt hat. Analysten erwarten mögliche Auswirkungen auf den europäischen Bankensektor. In Europa bleibt die Geldpolitik ein zentrales Thema. Regierungen, Banken und Unternehmen bereiten sich heute auf anstehende Entscheidungen und Debatten vor. Die Europäische Zentralbank hatte zuletzt ihre Linie zur Inflationsbekämpfung bestätigt. Analysten erwarten, dass die Diskussion über Zinsen, Kreditvergabe und wirtschaftliche Entwicklung weiter anhalten wird. Im Reiseverkehr wird heute mit einem erhöhten Verkehrsaufkommen gerechnet. Hintergrund ist das Ende des verlängerten Maiwochenendes in mehreren Bundesländern. Der ADAC erwartet vor allem auf Autobahnen und an Baustellen Verzögerungen. Reisende müssen sich insbesondere in Ballungsräumen und auf wichtigen Fernstrecken auf längere Fahrzeiten einstellen. Der Automobilclub empfiehlt, Stoßzeiten möglichst zu vermeiden. Jetzt kompetent und zuverlässig das Wetter bei uns in Deutschland. Die Schlagerradio-Wetterreporter melden. Köln-Bonn 16, in Hamburg 14, Bremen 15, in Berlin, Dresden und Frankfurt am Main 16 Grad, in Stuttgart 15, München 13, Erfurt 15 und Münster 16 Grad. Heute wechselnd bewölkt, im Osten und Südosten länger sonnig, im Westen und Nordwesten sowie Mittelgebirgsraum und teilweise auch im Norden Schauer und Gewitter. Die Höchstwerte bewegen sich zwischen 19 und 26 Grad im Westen und bis zu 30 Grad im Osten. Die Aussichten: der Montag präsentiert sich wechselnd bewölkt, vor allem nachmittags Schauer und Gewitter. Im Südosten und in der Lausitz gibt es auch längere sonnige Abschnitte. Die Werte bewegen sich bis maximal 25 Grad.
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3: Hallo und willkommen zu Deutschlands längster Schlager-Hitparade. Jeden Samstagnachmittag, Wiederholung am Sonntagmorgen und Dienstagabend. Letztes Mal hatten wir auf Platz 3 Roland Kaiser.
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3: Auf der 2 Beatrice Egli.
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3: Und mal sehen, ob es Kerstin Ott wieder auf die 1 geschafft hat. Letztes Mal ja auf die 1 gestiegen.

Schlagerradio, hör auf dein Herz mit ihren Top 50 und der erste von, ja, so einigen Neuzugängen in dieser Woche, ganz schön was passiert in ihrer Hitparade. Auf Platz 49 Francine Jordi und der Mutmacher-Song. Und die 48 ist Olaf Berger, Es brennt wie Feuer, Forever.

0: Olaf Berger in den Schlagerradio Top 50, Platz 48, es brennt wie Feuer. Vergangenen Mittwoch ist 72 geworden, Tina York. Wir sind bei unserem ersten Extra.
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2: Insgesamt 17 Mal in der ZDF-Hitparade zu Gast, Tina York. Die 5 Jahre jüngere Schwester von Mary Rose. Bürgerlich heißt Tina York Monika Schwab. Ja, und der Künstlername kam von der Plattenfirma, hat sie uns im Schlagerradio-Studio erzählt.
3: Der Zenti, also der Zentgraf damals von der CBS, der las eine Zeitung und dann sah er die Tina Sinatra, also die dunkelhaarige, nicht Nancy, und dann sagte, boah, sehen die sich ähnlich, und das stimmte tatsächlich. Also sah aus wie meine ältere Schwester, ne? Und da stand drauf, Tina Sinatra in New York, Tina New York, Tina York, und schon war der Name da und ich liebe ihn.
2: Tina York, jetzt mit dem von Jack White produzierten Party-Hit Wir lassen uns das Singen nicht verbieten, war sogar auf Platz 1 der ZDF-Hitparade. Da wurde fleißig Polonaise zugetanzt und das Studio auseinandergenommen im Jahr 1975.

Neu in den Schlagerradio Top 50 auf Platz 47, Johnny Hamburg mit Ich wünscht, ich wäre ein Superman. Und die 46, Unheilig. Um ihn ging es ja zuletzt bei Sing mein Song, das Tauschkonzert, und seine Lieder nachgesungen. Hier ist er selbst, der Graf, mit Du bist meine Heimat.

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1: Die Schlagerradio Top 50 mit Unheilig. Platz 46, Du bist meine Heimat. Und das nächste Extra, ein Platz 2 der ZDF-Hitparade vor genau 44 Jahren. Hubert K. und, nein, nicht der Sternenhimmel, sondern Rosemarie.

0: Rosanna Rocci in den Schlagerradio Top 50, Platz 45 mit Ich fühl dich.
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0: 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Diese Stunde noch die ganz neue von Maite Kelly, aber erstmal weiter mit Jay Khan. Platz 44, Tarik. 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

0: Tanja Lasch in den Top 50, Platz 43 mit Unterm Dach. Und wen haben wir auf der 42?
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0: Und hier ist sie mit Hallo, Platz 42.
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Neu eingestiegen in ihre Schlagerreihe Top 50, Maite Kelly und Ein Kuss in Paris, Platz 41. Ja, und am kommenden Freitag erscheint ja Maites neues Album 24/7. Jetzt weiter mit Platz 40 und Anne-Maria Zimmermann, Schieß dich zum Mond.

Anna-Maria Zimmermann in den Schlagerradio Top 50, Platz 40 mit Schieß dich zum Mond. Unser nächstes Extra, 45 Jahre ist es her, so klingt das Original. Von Secret Service. Das hier ist die deutsche Version von Wolfgang Petri. Damit ist er vor genau 45 Jahren aufgetreten in der ZDF-Parade. Viel Spaß mit uns.

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1: Ich bin Felix Becker. US-Präsident Trump will offenbar noch mehr Soldaten aus Deutschland abziehen als bisher geplant. Er kündigte an, die Zahl deutlich zu erhöhen, nannte aber keine konkreten Details.
2: Zuvor hatte das amerikanische Verteidigungsministerium den Abzug von rund 5000 Soldaten innerhalb eines Jahres angeordnet. Kritik kommt aus den eigenen Reihen. Führende Republikaner warnen vor einem falschen Signal an Russland. In Deutschland sind derzeit Zehntausende amerikanische Soldaten stationiert. Hintergrund der Entscheidung sind auch anhaltende Spannungen zwischen den Vereinigten Staaten und europäischen Partnern. Ulrike Klein, Redaktion.
1: Neue US-Zölle könnten die deutsche Wirtschaft hart treffen. IFO-Präsident Fürst warnt, sollte es zu einem Handelskonflikt kommen, droht Deutschland sogar eine Rezession noch in diesem Jahr. US-Präsident Trump will die Zölle auf Autos und Lastwagen aus der EU auf 25% erhöhen und das schon ab kommender Woche. Fachleute raten der EU aber, zunächst abzuwarten und die Lage genau zu prüfen. Sollten die Zölle tatsächlich kommen, seien gezielte Gegenmaßnahmen möglich. Nach dem Erpressungsversuch gegen den Babykosthersteller Hipp hat die Polizei einen Verdächtigen festgenommen. In Österreich wurde ein 39-jähriger Mann gefasst und wird derzeit verhört. Im April hatte jemand versucht, das Unternehmen mit vergifteter Babynahrung zu erpressen. In mehreren Ländern wurden manipulierte Gläser mit Rattengift entdeckt. Nach der Freilassung des gestrandeten Buckelwals ist unklar, wo sich das Tier jetzt aufhält. Mecklenburg-Vorpommerns Umweltminister Backhaus sagte, ihm lägen keine aktuellen Daten vor. Der Wal war in der Nordsee zwischen Dänemark und Norwegen ausgesetzt worden. Backhaus kritisierte, dass es seit Tagen keinen Kontakt mehr zur privaten Rettungsinitiative gebe. Er betonte, man wolle den weiteren Weg des Tieres unbedingt verfolgen. In der Fußball-Bundesliga trennte sich Union Berlin vom 1. FC Köln mit 2:2. Außerdem spielten Leverkusen-Leipzig 4:1, Bayern-Heidenheim 3:3, Frankfurt-Hamburg 1:2, Bremen-Augsburg 1:3 und Hoffenheim-Stuttgart 3:3. Der FC Schalke 04 kehrt nach 3 Jahren in die Bundesliga zurück. Die Mannschaft machte den Aufstieg durch ein 1:0 gegen Düsseldorf perfekt. Jetzt kompetent und zuverlässig das Wetter bei uns in Deutschland. Die Schlagerradio-Wetterreporter melden. Köln-Bonn 16, in Hamburg 14, Bremen 15, in Berlin, Dresden und Frankfurt am Main 16 Grad, in Stuttgart 15, München 13, Erfurt 15 und Münster 16 Grad. Heute wechselnd bewölkt, im Osten und Südosten länger sonnig, im Westen und Nordwesten sowie Mittelgebirgsraum und teilweise auch im Norden Schauer und Gewitter. Die Höchstwerte bewegen sich zwischen 19 und 26 Grad im Westen und bis zu 30 Grad im Osten. Die Aussichten: der Montag präsentiert sich wechselnd bewölkt, vor allem nachmittags Schauer und Gewitter. Im Südosten und in der Lausitz gibt es auch längere sonnige Abschnitte. Die Werte bewegen sich bis maximal 25 Grad.
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3: Hallo und willkommen zurück zur zweiten Stunde von Deutschlands längster Schlagerparade. Jeden Samstag Nachmittag, Wiederholung am Sonntagmorgen und Dienstagabends.
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3: Ja, letztes Mal haben sie auf Platz 1 gewählt, Kerstin Ott, ganz frisch und neu hier mit Rosalinde. Mal sehen, ob sie es wieder ganz nach oben geschafft hat. Abstimmen geht auf schlagerradio.de und wir sind bei Platz 37 und einem Neuzugang, Sonja Liebing, schon längst verliebt. 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

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Da sind die Top 50 bei Schlagerradio. Hör auf dein Herz mit Stefanie Herzl, Platz 36. Hör auf dein Herz, auch ihr Song. Und auf der 35 Charlene, Kapitel 1.

0: Charlene in den Schlagerradio Top 50, Platz 35, Kapitel 1. Und jetzt schauen wir mal und hören mal, wer vor 43 Jahren genau auf Platz 1 stand in der ZDF-Hitparade. Unser Extra.
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0: Die Stars der neuen deutschen Welle sind auch im Kino zu sehen. Markus und Nena in Gib Gas, ich will Spaß.
2: Du, Robby, du hast doch so ein Motorrad, oder was?
3: Und?
2: Ich will hier weg.
0: Ja, und dann wurde es romantisch.
3: Sag mal, wieso bist du eigentlich auf mich gekommen? Ganz ehrlich.
2: Robby, es hat mich alles so angekotzt. Wirklich, mir ging es ganz schön doof, ne? Und dann warst du auf einmal da.
0: Nena und Marco singen zusammen im Liebesnest diese

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So klang das im Film, aber auf Platte, bei Live-Auftritten, da sang Andrea Schneider. In der ZDF-Hitparade wurden sie auf Platz 1 gewählt. Kleine Taschenlampe brennen aus dem Jahr 83, jetzt bei Schlagerradio.

sind die Schlagerradio Top 50 mit Madeleine Rausch. Platz 34, schöner fremder Mann, tolle neue Version. Und der nächste Neuzugang, aber noch nicht der höchste, auf der 33, Christian Leis, weil wir Träumer sind.

0: neu in den Schlagerradio Top 50, Platz 33, Christian Leis, weil wir Träumer sind. Und jetzt hören wir mal, wer vor 38 Jahren weit vorn stand in der ZDF-Hit-Parade. Es war Frank Zander mit Marleen und Sextra.
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0: 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Platz 32.
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0: Da sind die Schlagerradio Top 50 mit Frank Schöbel, Platz 32. Dich hat der Himmel geschickt. Vor kurzem hat er uns ja besucht, der Frankie. 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
1: Hallo, und die Top 50 bestimmen Sie ganz einfach mit auf schlagerradio.de. 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Weiter mit Platz 31, Mike Leon Grosch und Dein Leben.

Mike, Leon Grosch in den Schlagerradio Top 50, Platz 31 mit Dein Leben. Zwei Wochen noch, dann ist wieder mal Eurovision Song Contest Zeit. Und vor 41 Jahren, auf Platz 2 wenigstens beim ESC, die Gruppe Wind mit Für alle. Platz 1 gab es in der ZDF-Hitparade im Mai 85. Und extra.

Hier ist Schlagerradio. Hör auf dein Herz mit ihren Top 50 und Simone. Was weißt du schon von Liebe? Platz 28. Ganz schöner Ohrwurm, oder? Und auf der 27 Petro Basile. Amoren.

0: Pedro Basile in den Schlagerradio Top 50, Platz 27 mit Amore Mio und gleich auf der 26 Mitch Keller, bitte melde dich bei mir. So, aber vorher ein tolles Extra von Reinhard May und der wird ganz überraschend nachträglich beschenkt. Ja? Ihm steht das Doppelte an goldenen Schallplatten zu, wegen fehlerhafter Berechnungen. Auch das gibt's. Mindestens 23 Preise kommen dazu für den Liedermacher, bestätigt auch der Bundesverband Musikindustrie. Aber der Reinhard soll kein Zahlenmensch sein und dennoch ist es natürlich eine schöne Anerkennung seines Erfolges. Erst Ende letzten Jahres platzierte sich ja ein 55 Jahre altes Lied von ihm in meinem Garten, erneut in den Charts nach einer Netflix-Doku über den Rapper Haftbefehl, der das Lied mitgesungen hat. Wir spielen jetzt aber sein Kulthit aus dem Jahr 74, Über den Wolken, ein Text, den wohl fast jeder mitsingen kann, auch wenn einige Wörter sehr untypisch sind für ein populäres Lied.
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2: Das Wort Luftaufsichtsbaracke in einem Lied unterzubringen und das poetisch klingen zu lassen, darauf kann ich mir schon was einbilden. Es ist, alle Worte gehen, wenn der Sinn stimmt. Und es war eben eine Luftaufsichtsbaracke in Wilhelmshaven. Und es hat auch wirklich jemand darin Kaffee gekocht. Und es war auch immer sehr regnerisch. Es hat in der Zeit sehr viel geregnet. Und natürlich schwamm in den Pfützen Benzin. Ich brauchte nur die Wirklichkeit nachzuschreiben und schon war das Lied fertig.
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4: Ich bin Felix Becker. US-Präsident Trump will offenbar noch mehr Soldaten aus Deutschland abziehen als bisher geplant. Er kündigte an, die Zahl deutlich zu erhöhen, nannte aber keine konkreten Details.
5: Zuvor hatte das amerikanische Verteidigungsministerium den Abzug von rund 5000 Soldaten innerhalb eines Jahres angeordnet. Kritik kommt aus den eigenen Reihen. Führende Republikaner warnen vor einem falschen Signal an Russland. In Deutschland sind derzeit Zehntausende amerikanische Soldaten stationiert. Hintergrund der Entscheidung sind auch anhaltende Spannungen zwischen den Vereinigten Staaten und europäischen Partnern. Ulrike Klein, Redaktion.
4: Neue US-Zölle könnten die deutsche Wirtschaft hart treffen. IFO-Präsident Fürst warnt, sollte es zu einem Handelskonflikt kommen, droht Deutschland sogar eine Rezession noch in diesem Jahr. US-Präsident Trump will die Zölle auf Autos und Lastwagen aus der EU auf 25% erhöhen und das schon ab kommender Woche. Fachleute raten der EU aber, zunächst abzuwarten und die Lage genau zu prüfen. Sollten die Zölle tatsächlich kommen, seien gezielte Gegenmaßnahmen möglich. Nach dem Erpressungsversuch gegen den Babykosthersteller Hip hat die Polizei einen Verdächtigen festgenommen. In Österreich wurde ein 39-jähriger Mann gefasst und wird derzeit verhört. Im April hatte jemand versucht, das Unternehmen mit vergifteter Babynahrung zu erpressen. In mehreren Ländern wurden manipulierte Gläser mit Rattengift entdeckt. Nach der Freilassung des gestrandeten Buckelwals ist unklar, wo sich das Tier jetzt aufhält. Mecklenburg-Vorpommerns Umweltminister Backhaus sagte, ihm lägen keine aktuellen Daten vor. Der Wal war in der Nordsee zwischen Dänemark und Norwegen ausgesetzt worden. Backhaus kritisierte, dass es seit Tagen keinen Kontakt mehr zur privaten Rettungsinitiative gebe. Er betonte, man wolle den weiteren Weg des Tieres unbedingt verfolgen. In der Fußball-Bundesliga trennte sich Union Berlin vom 1. FC Köln mit 2:2. Außerdem spielten Leverkusen-Leipzig 4:1, Bayern-Heidenheim 3:3, Frankfurt-Hamburg 1:2, Bremen-Augsburg 1:3 und Hoffenheim-Stuttgart 3:3. Der FC Schalke 04 kehrt nach 3 Jahren in die Bundesliga zurück. Die Mannschaft machte den Aufstieg durch ein 1:0 gegen Düsseldorf perfekt. Jetzt kompetent und zuverlässig das Wetter bei uns in Deutschland. Die Schlagerradio-Wetterreporter melden. Köln-Bonn 16, in Hamburg 14, Bremen 15, in Berlin, Dresden und Frankfurt am Main 16 Grad, in Stuttgart 15, München 13, Erfurt 15 und Münster 16 Grad. Heute wechselnd bewölkt, im Osten und Südosten länger sonnig, im Westen und Nordwesten sowie Mittelgebirgsraum und teilweise auch im Norden Schauer und Gewitter. Die Höchstwerte bewegen sich zwischen 19 und 26 Grad im Westen und bis zu 30 Grad im Osten. Die Aussichten: der Montag präsentiert sich wechselnd bewölkt, vor allem nachmittags Schauer und Gewitter. Im Südosten und in der Lausitz gibt es auch längere sonnige Abschnitte. Die Werte bewegen sich bis maximal 25 Grad.
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6: Hallo und willkommen zurück zur dritten Stunde von Deutschlands längster Schlagerparade. Jeden Samstagnachmittag, Sonntagmorgen und Dienstagabend die Wiederholung. Letztes Mal ihr Platz Nummer 1, Kerstin Notz.
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6: hätte ich gesagt, Rosa Linde mit Kerstin Ott. So rum geht's auch. Nein, Kerstin Ott, das singt die Rosa Linde. Und mal sehen, ob sie es wieder ganz nach oben geschafft hat. Erstmal geht's weiter mit dem höchsten Neuzugang auf Platz 25. Dieses Wochenende wird sie 34 Jahre jung. Die Vanessa Mai. Hier ist sie mit Rohdiamant.

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Achim Petri, Platz 24, noch eine Nacht. Und die 23, das schöne Duett von Johannes Oerding mit Sarah Connor, Märchen aus Hollywood.

0: Unser Schlagerradio Top 50 Geburtstagsextra zum 90. von Engelbert. Please release me. Was für ein Evergreen. Das war sein großer Durchbruch. So, aktuell geht's weiter mit ihrem Top 10. Und auf der 10 haben wir Howard Carpendale. Für seine Konzerte in der Frankfurter Oper 2027 gibt es seit ein paar Tagen die Tickets zu kaufen. Und dann war ja die letzten Tage große Aufregung im Netz um einen Spruch von Oliver Welke in der ZDF-Satire-Sendung der Heute-Show. Darauf diese Reaktion von Howard.
1: Oliver Welke. Ich heiße Howard Carpendale. Ich bin ein bisschen enttäuscht. Ich hätte nie gedacht, dass du diese Tendenzen hast, Menschen anzumachen, die sich gar nicht wehren kann. Weil du hast neulich in einer Sendung gesagt, 100 Beine, stinkt alles nach Urin. Was ist das? Die erste Reihe bei Carpendale. Sag mal, spinnst du? Warst du bei einem Konzert von mir? Hast du überhaupt eine Ahnung, wovon du redest? Übrigens, der Witz ist uralt. Rede mit deinen Schreiblingen, die haben keine Ahnung.
0: Oha. Ja, Oliver Welke hat sich auch mittlerweile zumindest indirekt entschuldigt, betont seinen Respekt für Howard Carpendale. Hier ist Hi in der Zeitlos-Version auf Platz 10.

Sarah Engels und DJ Herzbeats, Liebe gibt nie auf Platz 9 in den Schlagerradio Top 50. Ja, Daumen drücken für Sarah in 2 Wochen, ja, da beim Eurovision Song Contest aus Wien. So, unser Schlagerradiostar 2026 hört auf den Namen Kavila. Hier ist sie auf Wolke 7, nicht auf Platz 7, sondern immerhin auf Platz 8. Ich bin

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1: Unser Schlagerradio-Star 2026, Kabila, auf Wolke 7, Platz 8. So, und jetzt schauen wir mal genau 42 Jahre zurück. Im Mai 84, Platz 1 in der ZDF-Parade. Andy Borg mit Ich will nicht wissen, wie du heißt.

0: Johannes Oerding, gerade auf Tournee, hier in den Schlagerradio Top 50, auf Platz 7 gut dabei. Mehr Glück als Verstand von seinem aktuellen Album Hotel.
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0: Hallo, und die Top 50 bestimmen Sie ganz einfach mit auf schlagerradio.de. Neue Liste immer online nach der Erstausstrahlung am Samstag 18 Uhr. Ganz überraschend mussten wir lesen nun, dass sich Erik Philippi und Michelle getrennt haben. Vor 3 Jahren haben sie ihre Liebe öffentlich gemacht, wollten heiraten. Nun das Liebesaus. Ob es an den 25 Jahren Altersunterschied gelegen hat, ist nicht bekannt. Aber wir werden sicher in der neuen Woche nochmal drüber reden. Platz 6. Michelle und Richtig oder falsch? Ja, Text passt ja auch gut zur aktuellen Situation.

Michelle in den Schlagerradio Top 50, Platz 6, richtig oder falsch? Jetzt schauen wir mal 46 Jahre zurück auf Platz 1 in der ZDF-Hitparade im Mai 1980. Viel Spaß mit Truckstop, der wilde, wilde Westen. Unser Extra.

Hier ist Schlagerradio, hör auf dein Herz mit ihren Top 50 und auf Platz 5 Anna-Karina Wojcik, dieses Gefühl. Und die 4 kommt von der 3, Roland Kaiser, mein Kompliment. Wie du tanzt.

0: Malte Kelly zum dritten Mal hier in ihren Top 50, hier auf Platz 3 mit Frei, etwas gestiegen von der 4 wieder. So, wer am vergangenen Dienstag 69 geworden ist, das hören wir jetzt in unserem nächsten Extra-Stand. Außerdem vor genau 50 Jahren auf Platz 1 in der ZDF-Hitparade.
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0: Benny landet mit Amigo Charlie Brown erst auf Platz 3, ein Monat später auf Platz 1 der ZDF-Hitparade. 2013 traf Benny erneut Dieter Thomas Heck zum Interview für Gute Laune TV.
2: Du warst damals ein ganz junger Bengel.
3: 16 Jahre das erste Mal. Also ich war der kleine Spund und das war mein Papa sozusagen, der mich so ein bisschen...
2: Wer ich?
3: So ein bisschen in die Medienlandschaft verholfen hat irgendwie.
2: Ja, Benny, das ist ein Riesenkompliment, weißt du das? Wenn du überlegst, was das war für mich ja auch ein Anfang, diese Sendung. Mhm. Und ich habe die immer ungeheuer gerne gemacht, weil ich gesagt habe, du lernst Menschen kennen, denen du einen Weg baust in die hoffentlich gute Zukunft. Mhm. Ich glaube, dass das ein großer Vertrauensbeweis ist, dass ihr euch in meine Hände begeben habt.
3: Absolut.
2: Und ich gesagt habe, und hier kommt unser Kleiner. Hier ist Benny mit Hey Amigo, Charlie Brown.

Unser Schlager Radio Top 50 Geburtstagsextra. Benny ist 69 geworden. Hier mit Amigo. Charlie Brown stand da vor 50 Jahren genau auf Platz 1 in der ZDF-Hitparade. So, gleich kommen wir zu ihrer aktuellen Nummer 1. Aber vorher die 2 runter von der 1. Kerstin Ott mit Rosalinde. 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

0: Hier ist Schlagerradio, hör auf dein Herz. Mit ihren Top 50 und von 1 auf Platz 2 ging schon wieder runter für Kerstin Ott. Rosalinde, eine Woche stand sie an der Spitze, aber kann sich ja den Spitzenplatz auch zurückerobern. Sie stimmen ab auf schlagerradio.de. Wir sagen vielen Dank. Und auf der 1 von der 2 jetzt Beatrice Egli mit Alibi.
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1: Ich bin Felix Becker. US-Präsident Trump will offenbar noch mehr Soldaten aus Deutschland abziehen als bisher geplant. Er kündigte an, die Truppenstärke über die bereits genannten 5000 hinaus zu reduzieren, nannte aber keine Einzelheiten. Kritik kommt aus den eigenen Reihen. Führende Republikaner warnen vor einem falschen Signal an Russland. Sie befürchten, dass ein größerer Abzug die Abschreckung gegenüber Präsident Putin schwächen könnte. Bundesagrarminister Rainer fordert eine vollständige Steuerbefreiung für Biokraftstoffe. Damit solle vor allem die Landwirtschaft entlastet werden.
2: Große Maschinen seien weiterhin auf Verbrennungsmotoren angewiesen. Neben Biodiesel sieht der Minister auch Biomethan als wichtige Alternative. Zugleich plädiert er dafür, die Produktion in Deutschland auszubauen, um unabhängiger von fossilen Importen zu werden. Biokraftstoffe könnten so einen wichtigen Beitrag zum Klimaschutz leisten. Timo Wiesner, Redaktion.
1: An deutschen Bahnhöfen ist die Zahl der Straftaten zurückgegangen. Im vergangenen Jahr wurden rund 170.000 Fälle registriert, etwa 6% weniger als im Jahr davor. Auch die Zahl der Gewaltdelikte ist gesunken und lag bei rund 7.600. Allerdings gab es mehr Angriffe auf Bahnmitarbeiter. Experten sehen hier weiterhin besonderen Handlungsbedarf. Bio-Lebensmittel bleiben in Deutschland gefragt. Der Umsatz ist im ersten Quartal um rund 6% gestiegen. Besonders interessant für die Konsumenten waren Fleischersatzprodukte, Mehl, Tiefkühlkost und Backwaren. Rückgänge gab es dagegen bei Butter, Brot und Kartoffeln. Die Branche sieht sich weiter auf Wachstumskurs, auch trotz der aktuellen Krisen. In der Fußball-Bundesliga trennte sich Union Berlin vom 1. FC Köln mit 2:2. Außerdem spielten Leverkusen-Leipzig 4:1, Bayern-Heidenheim 3:3, Frankfurt-Hamburg 1:2, Bremen-Augsburg 1:3 und Hoffenheim-Stuttgart 3:3. Der FC Schalke 04 kehrt nach 3 Jahren in die Bundesliga zurück. Die Mannschaft machte den Aufstieg durch ein 1:0 gegen Düsseldorf perfekt. Jetzt kompetent und zuverlässig das Wetter bei uns in Deutschland. Die Schlagerradio-Wetterreporter melden. Köln-Bonn 16, in Hamburg 14, Bremen 15, in Berlin, Dresden und Frankfurt am Main 16 Grad, in Stuttgart 15, München 13, Erfurt 15 und Münster 16 Grad. Heute wechselnd bewölkt, im Osten und Südosten länger sonnig, im Westen und Nordwesten sowie Mittelgebirgsraum und teilweise auch im Norden Schauer und Gewitter. Die Höchstwerte bewegen sich zwischen 19 und 26 Grad im Westen und bis zu 30 Grad im Osten. Die Aussichten: der Montag präsentiert sich wechselnd bewölkt, vor allem nachmittags Schauer und Gewitter. Im Südosten und in der Lausitz gibt es auch längere sonnige Abschnitte. Die Werte bewegen sich bis maximal 25 Grad.
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1: Ja, und damit wünsche ich einen schönen ersten Sonntag im Mai. Hoffe, Sie hatten ja bis hierhin ein wunderbar sonniges erstes Mai-Wochenende. Ja, morgen ist Montag. Wir starten in die erste Mai-Woche. Und damit Sie dafür auch bestens gewappnet sind, so finanziell, bevor dann alles vom Konto wieder runtergebucht wird, gibt's hier jetzt 100 Euro zu gewinnen, netto und steuerfrei. 100 Euro bekommen Sie, wenn Sie wissen, was das hier für ein Kultschlager ist. Achtung! Oh, das fängt aber auch schon kompliziert an. Was ist das hier? Wir brauchen Titel oder Interpreten. Was ist das für ein Schlager? Tja, und wer das weiß, der holt sich die 100 Euro bitte ab an diesem frühen Sonntagmorgen unter der 0137 90 30 400 0137 90 30 400 50 Cent aus allen deutschen Netzen und vorher noch ein paar Regeln. Mitmachen bitte ab 18, an Minderjährige werden keine Gewinne ausgezahlt. Jeder Anruf kostet 50 Cent aus allen deutschen Netzen. Bitte darauf achten, dass nicht jeder Anruf, der Kosten produziert, auch automatisch ins Studio gelangt. Gewinnchancen im Leitungsspiel 1 zu 200.000. Parallel dazu kann die Redaktion jederzeit ausgewählte Anrufer per Zufallsprinzip direkt ins Studio durchstellen. Die Teilnahmebedingungen sind auf unserer Homepage zu finden. Dort sind dann später auch alle Lösungen und Gewinner notiert und ein Spiel dauert maximal bis Sendungsende. Wer weiß denn, was das hier für ein Kultschlager ist? Ich finde es ja schon nicht ganz so einfach. Aber Sie haben da deutlich mehr Expertise. 100 Euro gewinnen Sie jetzt unter der 0137 90 30 400. Ein Sonntagmorgen ohne Sorgen. 0137 90 30 400. 50 Cent aus allen deutschen Netzen mit Leitung 3 sind Sie dann auch live bei uns in der Show. Und hier in der Show ist auch der Carsten. Ich grüße dich.
2: Einen wunderschönen Sonntag wünsche ich. Ein Sonntag ohne Sorgen. Ist der Spielchef nicht da heute?
1: Das lassen wir doch einfach mal. Oh. Komm, auch am Sonntag kommen. Da müssen wir heute ein bisschen. Ne?
2: Den nehme ich zurück.
1: Ja, am Ende ist es ja immer ganz viel Liebe unter Männern. Ne? So ist das einfach. So ist der Umgang unter uns. Apropos Liebe, wann sind eigentlich die 100 Euro auf des Gewinners Konto, sag mal, Carsten?
2: Ganz liebevoll macht das unser liebevoller Spielechef heute per Echtzeitüberweisung. Es ist heute Nachmittag schon da.
1: Also, Sie starten garantiert in jedem Fall in die erste Maiwoche mit 100 Euro auf Ihrem Bankkonto 0137 90 30 400 50 Cent aus allen deutschen Netzen. Mit Leitung 3 sind Sie live hier bei uns in der Show Schlagerradio Superquiz. Wer wird unser erster Gewinner heute sein? Ja, wir machen eine schöne Gewinnershow. Die Sonne strahlt und mein Herz strahlt auch. Da ist nämlich jemand durchgestellt mit dem Chance-Button. Hallo?
3: Hallo, hier ist die Petra.
1: Petra, was kommt raus
3: bitte? Guten Morgen.
1: Guten Morgen.
2: Morgen.
3: Im Wagen vor mir.
1: Das hört sich...
3: Von Händel Valentino.
1: Ja, das hört sich gut an. Sogar Titel und Interpret gewusst. Na, bitteschön. 100 Euro gewonnen. Gratulation. Am Telefon bleiben bitte. Na, gern geschehen. So, dann machen wir direkt weiter mit den nächsten 100 Euro. Was ist das jetzt hier für ein Schlager? Naja, Titel oder Interpreten brauchen wir. Eieieiei. Also wer das weiß, gewinnt hier die nächsten sonntäglichen 100 Euro. Wenn man es denn weiß, also ich glaube, viele haben so die Melodie im Kopf, aber was war es denn gleich nochmal, ne? Ja, wer es raus hat, ich gebe mal die Runde frei. 100 Euro gewinnen Sie unter der 0137 90 30 400 0137 90 30 400 50 Cent aus allen deutschen Netzen. Hier ist das Schlagerradio Superquiz. Seit so vielen Jahren sind wir Wochenende für Wochenende hier on air, machen so viele Gewinner und jetzt suchen wir unseren nächsten Gewinner für diesen Schlager hier. Aber da muss man aber auch erstmal drauf kommen. Das finde ich nicht so einfach.
2: Ist irgendwie alles sehr, sehr kurz heute, muss man sagen, oder? Aber Petra hat das eben auch schon so super gemacht und ich glaube, der oder die Nächste macht das auch super.
1: Aber hier hört man ja nicht mal Gesang, ne?
2: Das ist richtig.
1: Also, wer das weiß, gewinnt die 100 Euro und nochmal, Carsten, man kann sich drauf verlassen, die 100 Euro hat man heute Nachmittag auf dem Konto.
2: Ja, du hast recht, es ist natürlich Sonntag, da könnte man meinen, das funktioniert doch gar nicht, aber das funktioniert tatsächlich. Auch sonntags geht es mit der Echtzeitüberweisung heute aufs Konto.
1: Also bitte, kommen Sie zu uns, Leitung 3 ist aktiv. Mit der Leitung kommen Sie auch direkt live zu uns in die Sendung. Mhm. Frau Winkler, die war schon mal in der Vergangenheit da und meinte das.
4: Ja, das war Andy Borg.
1: Andy Borg? Mhm. Nee, es geht weiter, das tut mir leid. Nee. Frau Winkler, es ist kein Kultschlager von Andy Borg. Tut mir echt leid. Müssen wir nochmal reinhören, hilft ja nichts.
2: Du, das kann ja mal vorkommen, vor allen Dingen bei so einem Ausschnitt. Ja, ja. Darum lege ich nochmal einen 100er oben drauf, einen frühlingshaften, und dann haben wir 200 Euro jetzt hier für Sie.
1: Es geht ja um diesen Schlager hier. Titel oder Interpret, was oder wen suchen wir? für jetzt 200 Euro unter der 0137 90 30 400. 0137 90 30 400. 50 Cent aus allen deutschen Netzen. Mit Leitung 3 sind Sie live hier bei uns in der Show. Das Schlagerradio Superquiz am Sonntag. Carsten hat erhöht auf 200 Euro, die Sie jetzt hier gewinnen können. Mhm. Also ich sag mal so, bevor morgen schon wieder alles vom Konto runtergeht, ne, ist dann ja der erste Werktag im neuen Monat. Da hat man das Geld schon auf dem Konto als Puffer, ne?
2: Genau, heute Nachmittag ist es dann schon drauf und da kann man sich dann wirklich freuen über diese 200 Euro.
1: Also Sie müssen uns nur sagen, was das für ein Schlager ist, obwohl ich echt sagen muss, es ist ein super kurzer Ausschnitt. Na, wer das weiß, Chapeau an dieser Stelle, es winken aber auch 200 Euro. Wir sind jetzt schon wieder live auf Gewinnersuche, 10.13 Uhr, 0137 90 30 400, 50 Cent aus allen deutschen Netzen. Auch Annegret hatten wir schon mal in der vorhergehenden Sendung, sie meinte das.
4: Also der Interpret reicht dann, oder?
5: Ja.
4: Der Bernhard Brink. Bin ich mir...
5: Nee.
1: Okay. Nee. Oh, diese Enttäuschung, ne? Es ist aber nicht der Schlager-Titan, ne, Carsten?
2: Nein, leider nicht. Wir suchen weiter. Wir brauchen den richtigen Interpreten oder Titel. Und das war eine gute Frage tatsächlich, weil es ist wirklich so. Entweder Interpret oder Titel. Sie müssen gar nicht beides wissen. Ich lege nochmal Geld drauf. Ich verdoppel nochmal am 1. Mai-Wochenende 400 Euro.
1: Ach, du meine Güte, also... Genießen Sie diesen wunderbaren Sonntagmorgen. Wir genießen den auch gleich noch mehr, wenn Sie hier endlich auflösen. Was ist das für ein Kultschlager? Titel oder Interpreten brauchen wir. Und wer das weiß, der wählt bitte jetzt für 400 Euro Garantiegewinn am 3. Mai die 0137 90 30 400 0137 90 30 400 50 Cent aus allen deutschen Netzen. Mit jedem Anruf

0: Englisch. Call My Name hieß er bei mir. Und tatsächlich, 3 Monate später habe ich das im Radio gehört von Helene Fischer.
1: Ja.
0: Ich wusste nicht, dass es von ihr ist.
1: Du bist ein Hitmacher.
0: Und auf einmal habe ich gemerkt, warte mal, Artemis, call my name, Abibe. Und da wusste ich, alles klar.
1: Ja, guck mal.
0: Hab aber leider keine Rechte an irgendwas. Aber ich
1: dumm gelaufen.
0: Ja.
1: Melanie Thornton kennen wir auch mit dem wunderbaren Weihnachtslied.
0: Ja, Wonderful Dream.
1: Und dann,
0: Coca-Cola-Song.
1: Ja, und dann hast du im Hintergrund auch immer, was hast du gesungen genau?
0: Ich habe den Chor gesungen sozusagen. Auch, also man hört mich am meisten raus an der Stelle. Watch out, look around. Also so halt.
1: Ja.
0: Man muss jetzt mal drauf achten.
1: Okay.
0: Nächstes Weihnachten ist ja auch schon bald.
1: Und für Andreas Gabalier hast du steirisch singen gelernt, auch für den Chor.
0: Tatsächlich. Ich habe ihn damals zum ersten Album, hat er mir noch persönlich steirisch beigebracht. Und ich habe zum Beispiel, ich singaliert für die Amor Simons wieder und diese ganzen Lieder habe ich, das sind alles meine Chöre auf dem Album.
1: Also wenn du dich hören möchtest, musst du nur Schlagerradio einschalten, hört man immer Mischkeller.
0: Ich muss mich am besten hören und dann höre ich mich. Aber
1: bei Andrea Berg ja auch, ne?
0: Ja, das auch. Für die Live-Tour habe ich da auf so einiges gemacht.
1: Ja.
0: Ich glaube, diese Atlantis-Tour war es damals. Also ich habe schon für ziemlich viele große Künstler gesungen. Es sind, glaube ich, ungefähr 5000 Lieder.
1: Wahnsinn, überall ist Mitch Keller drin. Und sag mal, die Solo-Karriere gibt es ja auch noch.
0: Ja.
1: Wie läuft's da?
0: Ich finde ziemlich gut. Ich habe in diesem Jahr tatsächlich so viele Auftritte wie noch nie. Das finde ich toll. Ich muss da immer so auf Holz klopfen. Das ist natürlich schön. Also überhaupt, wie sich die letzten 2 Jahre so entwickelt haben, auch mit meinem Fanclub. Das sind ja auch ungefähr
1: also hast
0: 250
1: die,
0: Leute.
1: Ach so, 250. Ich dachte, du hättest die Zahl von um 100% gesteigert, von 1 auf 2. Aber das 250 ist natürlich doch toll. Ja.
0: Es waren, glaube ich, 25 immer. Und dann ist es steil hochgegangen. Und das ist einfach, das ist ein tolles Gefühl.
1: Glaube ich dir.
0: Wenn man merkt, dass da Menschen sind, die sich für die Musik interessiert.
1: Mitch Keller hat die Schlagerradio-Hymne vor inzwischen auch schon 5 Jahren gesungen.
0: Das ist der Wahnsinn.
1: Genau. Wunderbar. Gänsehaut. Hör auf dein Herz.
0: Hör auf dein Herz. Ja.
1: Hier ist er, Mitch Keller.
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0: Schlagerradio, Schlagerreise auf Mallorca mit 1500 Schlagerradio-Fans, vielen, vielen Kollegen, Norman und Inka sind auch mit dabei und vielen Stars. Und eine Frau kommt gleich, die kennen Sie garantiert, wenn Sie Deutschland sucht den Superstar 2022 gesehen haben, damals mit Florian Silbereisen. Amber van den Elsen ist bei mir. Sie ist damals Zweite geworden und was sie in der Zwischenzeit in den vergangenen 4 Jahren alles erlebt hat, das erzählt sie uns gleich. Bleiben Sie einfach dran.
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0: Sie sind bei Chefsache-Macher im Gespräch, live von der Sommersonneninsel Mallorca, die Schlagerradio-Reise mit ganz vielen Schlagerstars. Amber von der Elzen ist bei mir. Wer ist Amber? Habe ich mich vor wenigen Tagen auch gefragt, dann habe ich sie kennengelernt. Amber war dabei bei Deutschland sucht den Superstar 2022. Das ist jetzt ein paar Jahre her. Sie ist Zweite geworden, hat also fast gewonnen. Und jetzt ist sie bei mir. Herzlich willkommen.
1: Hallo, ich freue mich.
0: Amber, du hast mir gerade vorher gesagt, das ist dein erstes Radiointerview. Ja, das glaube ich doch nicht.
1: Doch, das ist mein allererstes und ich finde es mega schön.
0: Ja. 2022, 2026, 4 Jahre sind vergangen. Du hast nicht so viel gemacht, obwohl du Zweite geworden bist, wo man ja immer denkt, Mensch, ein Zweiter ist ja quasi fast wie ein Erster, ja? So, warum ist nichts passiert?
1: Ich habe mir viele Gedanken gemacht, was ich denn machen wollte, weil ich bin bei DSDS, habe ich Country gesungen vor allem. Und dann habe ich einfach gemerkt, dass mein Herz auch bei Schlager liegt. Und auch weil meine Opa hat früher immer die schönen Shows von Andrea Berg und Florian Silbereis immer auf Fernsehen gehabt mit Geburtstagen und so. Und früher dachte ich so, das wollte ich immer schon mal machen. Und zusammen mit meiner Schwester und Marc.
0: Laura und Marc, genau.
1: Die machen schon lange viel schöne Schlagermusik und die schreiben auch alles selber und ich auch. Und
0: toll.
1: Deswegen mache ich jetzt Schlager.
0: Jetzt hast du eine ganz besondere Stimme. Als du damals im Casting bei DSDS warst, da haben die auch ganz skeptisch geguckt, wie wird sie singen, und du hast alle vom Hocker gerissen oder auch dann gefesselt, die Zuschauer vor allen Dingen. Und ich habe bei dir bei Instagram gehört, da hast du gesagt, ich habe mich auch zurückgezogen, weil ich wegen der Stimme so viele Hate-Kommentare bei Instagram und Facebook bekommen habe. Was macht sowas mit dir?
1: Ja, ich muss schon sagen, dass nach der DSDS habe ich mich auch manchmal ein bisschen schlechter darüber gefühlt, weil so viele eine Meinung haben über meine Stimme, manchmal auch negativ. Und ja, das hat mich ein bisschen unsicher gemacht.
0: Das kann ich verstehen.
1: Ja.
0: Klar. Und jetzt sagst du, jetzt geht's aber richtig los.
1: Ja. Jetzt ist es gehört zu mir und ich bin froh.
0: Du bist Mitte 20.
1: Ja.
0: Was ist dein Ziel? Wo soll's hingehen?
1: Ich hoffe, dass ich noch viele schöne Momente, so wie heute
0: ja.
1: und gestern hier beim Schlagerreise, dass ich sowas erleben darf und das macht mich sehr
0: glücklich. Du hast auch hier gestern auf der Bühne gestanden, 1500 Menschen haben dich gesehen, haben applaudiert. Du hast ein Lied von Vicky Leandros gesungen.
1: Genau.
0: Da gab es bei vielen Gänsehaut. Mhm. Ist Vicky sowas wie ein Vorbild für dich?
1: Ja, sowieso. Sie hat auch vielleicht ein bisschen so eine kleine höhere Stimme.
0: Höhere als du?
1: Ja.
0: Eine höhere Gesangsstimme.
1: Ja, stimmt. Ja. Und ja, deswegen habe ich auch gedacht, ja, ich kann es auch schaffen, auch weil so viele Leute Meinung haben, vielleicht kann ich das auch.
0: Ja, na, wir drücken ganz kräftig die Daumen und jetzt kommt die Frage aller Fragen. Der Kollege Andi Schmidt stellt die auch immer. Was, wenn wir uns verlieben? So heißt dein Titel.
1: Genau.
0: Amber van den Elzen bei Schlagerradio auf der Schlagerreise von Mallorca. Schön, dass du da bist.
1: Dankeschön.
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Schlagerradio Reise auf Mallorca, das ist Chefsache-Macher im Gespräch mit ganz vielen Schlagerstars. Marie Reim sehe ich gerade so auf mich zukommen, Linda Hesse da hinten und Klaus Denso, auch Schlagersänger und der Organisator dieser Reise. Mehr gibt's gleich, bleiben Sie einfach dran.

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1: Ich bin Felix Becker. US-Präsident Trump will deutlich mehr Soldaten aus Deutschland abziehen als bisher bekannt. Eine genaue Zahl nannte er nicht.
2: Zuvor war von rund 5000 Soldaten die Rede, die innerhalb eines Jahres gehen sollen. Verteidigungsminister Pistorius bezeichnete den Schritt als absehbar. Derzeit sind mehr als 35.000 amerikanische Soldaten in Deutschland stationiert. Die Standorte gelten auch als wichtig für Einsätze im Nahen Osten. Unterdessen prüft Trump nach eigenen Angaben einen Vorschlag für ein Ende des Iran-Kriegs. Noah Ulrich, Redaktion.
1: Neue US-Zölle könnten die deutsche Wirtschaft hart treffen. IFO-Präsident Fürst warnt, sollte es zu einem Handelskonflikt kommen, droht Deutschland sogar eine Rezession noch in diesem Jahr. US-Präsident Trump will die Zölle auf Autos und Lastwagen aus der EU auf 25% erhöhen und das schon ab kommender Woche. Fachleute raten der EU aber, zunächst abzuwarten und die Lage genau zu prüfen. Sollten die Zölle tatsächlich kommen, seien gezielte Gegenmaßnahmen möglich. Bundesagrarminister Reiner fordert eine vollständige Steuerbefreiung für Biokraftstoffe. Damit solle vor allem die Landwirtschaft entlastet werden.
3: Große Maschinen seien weiterhin auf Verbrennungsmotoren angewiesen. Neben Biodiesel sieht der Minister auch Biomethan als wichtige Alternative. Zugleich plädiert er dafür, die Produktion in Deutschland auszubauen, um unabhängiger von fossilen Importen zu werden. Biokraftstoffe könnten so einen wichtigen Beitrag zum Klimaschutz leisten. Timo Wiesner, Redaktion.
1: An deutschen Bahnhöfen ist die Zahl der Straftaten zurückgegangen. Im vergangenen Jahr wurden rund 170.000 Fälle registriert, etwa 6% weniger als im Jahr davor. Auch die Zahl der Gewaltdelikte ist gesunken und lag bei rund 7.600. Allerdings gab es mehr Angriffe auf Bahnmitarbeiter. Experten sehen hier weiterhin besonderen Handlungsbedarf. Nach dem Erpressungsversuch gegen den Babykosthersteller Hipp hat die Polizei einen Verdächtigen festgenommen. In Österreich wurde ein 39-jähriger Mann gefasst und wird derzeit verhört. Im April hatte jemand versucht, das Unternehmen mit vergifteter Babynahrung zu erpressen. In mehreren Ländern wurden manipulierte Gläser mit Rattengift entdeckt. Jetzt kompetent und zuverlässig das Wetter bei uns in Deutschland. Die Schlagerradio-Wetterreporter melden. Köln-Bonn 21 Grad, in Hamburg 20, Bremen 19, Berlin 25, ebenso auch in Dresden, Frankfurt am Main 21, in Stuttgart 21, München 23, in Erfurt 23 und in Münster 20 Grad. Heute wechselnd bewölkt, im Osten und Südosten länger sonnig, im Westen und Nordwesten sowie Mittelgebirgsraum und teilweise auch im Norden Schauer und Gewitter. Die Höchstwerte bewegen sich zwischen 19 und 26 Grad im Westen und bis zu 30 Grad im Osten. Die Aussichten: der Montag präsentiert sich wechselnd bewölkt, vor allem nachmittags Schauer und Gewitter. Im Südosten und in der Lausitz gibt es auch längere sonnige Abschnitte. Die Werte bewegen sich bis maximal 25 Grad.
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4: Herzlich willkommen von der Schlagerradio-Reise auf Mallorca und wie es immer so schön heißt, der Heimleiter, also der Organisator. Auch Schlagerstar Klaus Denso ist bei mir und Linda Hesse, die sitzt auch schon ein paar Meter weiter. Wir freuen uns auf beide hier bei Schlagerradio in Chefsache, Macher im Gespräch. Hey.

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1: Chefsache Macher im Gespräch von der Schlagerradio. Schlagerreise auf Mallorca. Der Mann, der sie erfunden hat, auch Schlagersänger Klaus Denso ist bei mir. Lieber Klaus, herzlich willkommen.
2: Danke, ich freue mich.
1: Wir freuen uns auch. Du sagst ja immer U104 Schlagerreise, weil alle unter 104, also keiner ist so alt wie Johannes Hees, das dann am Ende auch geworden ist. Wir freuen uns ganz besonders, dass du wieder da bist und vor allen Dingen fit bist. Das war voriges Jahr für dich sehr, sehr anstrengend. 4 Monate Krankenhaus. Du siehst wieder richtig gut aus. Richtig fit?
2: Also mir geht es soweit auch gut. Ich habe alles soweit überstanden, aber war schon natürlich eine heftige Zeit. Und ich merke es natürlich jetzt an den Wegen, die ich gehe, da fehlt mir natürlich noch Muskelmasse. Ich muss also nach der Reise muss ich erstmal richtig ins Studio ein bisschen trainieren.
1: Ja.
2: Aber sonst ist alles gut.
1: Du bist ja ein immer fröhlicher Mensch, gut drauf. So ein Einschnitt, 4 Monate Krankenhaus. Denkst du plötzlich anders über das Leben nach?
2: Also es nimmt einen schon mit und ich habe natürlich über vieles nachgedacht und ganz ehrlich, die Reise hat mich eigentlich so ein bisschen gerettet, aus dem Tief herauszukommen, weil ich habe jetzt gedacht, okay, ich habe da jetzt 16 Jahre aufgebaut und jetzt einfach das fallen zu lassen,
1: ja,
2: nicht zu machen,
1: geht gar nicht.
2: Raus ist aus, da habe ich gesagt, nee, also musst du was machen und habe dann also quasi die ganze Reise eigentlich im Krankenhaus organisiert.
1: Und du hast Ärger mit den Ärzten bekommen, weil ich habe gehört, auf der Intensivstation hast du da mit dem Laptop gelegen, ja. Und die Ärzte kamen rein und haben gesagt, haben Sie einen Schuss?
2: Ja, die haben gedacht, ich bin nicht mehr ganz dicht, ob ich vielleicht irgendwie in der Narkose nicht überlebt habe. Irgendwie. Ja. Also es war ja, ist ja unnormal. Ich liege auf Intensivstation und buche da Flüge. Und der hat das überhaupt nicht verstanden. Aber das hat für mich natürlich bedeutet, ich war wieder in meinem Element und habe wieder am Leben teilgenommen, obwohl genau. Ich da lag. Und das war auch super eigentlich, dass ich da eben halt die Zeit überstanden habe.
1: Also man muss ja sagen, du bist der Organisator. Ohne dich funktioniert das gar nicht. Das Booking der Künstler, darüber hinaus auch noch das Buchen der Zimmer, der Flüge, das ist ein Mammutjob und du machst das alleine. Ja. Ohne dich geht das nicht. Und wirklich Respekt davor, dass du es auch im Krankenhaus gemacht hast und wir haben es alle nicht gemerkt. Also ich habe erst nach ein paar Monaten erfahren, hast du was von Klaus gehört? Nee, ja, dem geht es nicht so gut, aber jetzt ist er wieder da. Wir freuen uns, Klaus singt auch hier bei der Schlagerreise. Für dich ein Heimspiel, oder?
2: Ja, eigentlich schon. Aber ich muss natürlich erstmal wieder zu Kräften kommen. Also ja. So kräftig, wie ich mal war, bin ich natürlich nicht. Aber das wird schon. Läuft schon.
1: Und hier kommt dein bekanntester Schlager. Väter, haltet euren Toaster fest.
2: Ja, so ungefähr.
1: Nein, Väter, haltet eure Töchter fest. Hier ist Klaus Denso.
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0: Sie sind bei Chefsache-Macher im Gespräch. Die Schlagerradio Reise auf Mallorca. 1500 Schlagerfans sind mit dabei. Den Organisator haben wir gerade gehört, Klaus Denso. Ganz viele Stars stehen auf der Bühne. Bernhard Brink habe ich auch schon hier rumtanzen sehen. Und Linda Hesse, wir wissen alle, sie ist ja kein Mann. Gleich ist sie bei mir. Freuen wir uns drauf.
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0: Hier ist Chefsache, Macher im Gespräch von der Schlagerradio Schlagerreise auf Mallorca. 1500 Schlagerradio-Fans sind mit dabei, ganz viele Schlagerstars. Olaf der Flipper haben wir auch gleich bei uns. Und jetzt ist sie da, ich freue mich ganz besonders, Linda Hesse.
1: Hallöchen.
0: Sie ist ja kein Mann.
1: Aber eine Chefin.
0: Absolut. Also ich sag mal, bei dir möchte ich nicht Mann sein, da denke ich, da hätte ich ja gleich die Chefin zu Hause.
1: Ach du, ich bin ein großer Freund von Augenhöhe.
0: Okay, Augenhöhe mit der großen Liebe deines Lebens gibt es jetzt nicht im Sinne der Körpergröße. Du hast gesagt, das ist der Mann meines Lebens, er ist ständig an deiner Seite. Er heißt Freddy und ist 3 Jahre alt, dein Sohn.
1: Ja.
0: Zauberhaft.
1: Absolut.
0: Wie fühlt sich Mutterrolle für Linda Hesse an?
1: Ich liebe es. Es ist das Schönste, aber auch das Anstrengendste. Ich glaube, das sagt jede Mutter oder jedes Elternteil. Aber es ist schön. Ich bin sehr froh, dass ich meinen Beruf, mein Privatleben, dass ich alles miteinander verbinden kann. In dieser Selbstständigkeit, in der ich als Sängerin unterwegs bin, als Songwriterin, ist das einfach toll zu wissen. Ich nehme mein Kind mit und es muss selbstverständlich sein, dass ich gerade auch als Single-Mom einfach immer mal noch einen halben Meter im Schlepptau habe.
0: Ja, und er begleitet dich wirklich überall hin. Also wenn du hier unterwegs bist, genau. Ja, ich spiele mit ihm auch immer Verstecken.
1: Das machst du richtig gut. Er ist gestern Abend, er wollte nicht ins Bett.
0: Nein.
1: Ich habe ihn heimlich so ins Zimmer geführt, habe gesagt, komm, wir gucken mal hier lang. Ich glaube, die haben sich alle versteckt und dann bin ich mit ihm aufs Zimmer und habe gesagt, so und jetzt putzen wir Zähne und dann hat er gecheckt, oh verdammt, wir gehen nicht wieder runter. Dann, nein, Mama, ich will zurück zu Olli.
0: Ey, der ist mir sympathisch.
1: Ich dachte auch
0: sehr schön.
1: Und dann kam erst Oma Nanni, weil die habe ich natürlich auch dabei, damit sie auf ihn aufpasst, wenn ich hier auf die Bühne gehe.
0: Okay, bitte keine Eifersuchtsdramen.
1: Nein, das ist okay, ich komme damit klar, aber ich freue mich ja, wenn er neue Freunde findet.
0: Ja, toll. Vor allem so mental bin ich auch manchmal wie ein 3-Jähriger, also passt schon. Du hast ihn also auch mit, wenn du arbeitest, bald in Hamburg. Und du hast mir erzählt, dass du demnächst Theater spielst in einer Komödie in Hamburg, die sehr renommiert ist. Erzähl mal was über das Stück und über das Theater.
1: Also das ist noch ganz frische News. Ich werde tatsächlich mein Theaterdebüt 2026 geben. Der Regisseur des Stücks kam auf mich zu. Das ist eine Wiederaufnahme des Stücks Männerbeschaffungsmaßnahmen. Ich sag mal so, damit kann ich mich auch identifizieren.
0: Okay.
1: Es geht einfach um Single-Frauen, die sich ihren Liebeskummer und ihren Liebesfrust von der Seele singen. Und ich glaube, da werde ich sehr viel Spaß dran haben.
0: Und das ist im, wie heißt das,
1: Winterhuder Fairhaus.
0: Ja, eine Komödie.
1: Genau.
0: Okay, und ihr müsst ja proben vorher.
1: Ja.
0: So, dann ist der Kleine
1: beim Papa. Der ist nämlich
0: der
1: auch
0: wohnt
1: aus
0: Hamburg. Ja.
1: Genau. Freddy ist ja selber auch in Hamburg geboren.
0: Ja.
1: Das heißt, er hat 2 wunderschöne Heimatstädte, also Berlin und Hamburg. Und dann ist er halt in Hamburg. Ich habe auch schon geguckt, man kann so Gast-Kita-Plätze organisieren. Als Mama bist du natürlich dann immer erstmal, als selbstständige Mama bist du natürlich erstmal darauf bedacht, dass dein Kind auf jeden Fall auch gut unter ist, wenn ich jetzt einen Job irgendwo anders annehme. Und Hamburg ist natürlich einfach ein Segen, weil der Papa da ist. Wir sind ein gutes Patchwork-Team und von daher...
0: Super.
1: Hätte mir nichts Besseres dieses Jahr passieren können.
0: Also Linda Hesse mit der großen Liebe ihres Lebens, ihrem Sohn.
1: Der großen kleinen Liebe.
0: Ja, genau. Na, die Kinder sind meist die große, für mich jetzt auch die große Liebe. Ab Anfang September in Hamburg auf der Bühne im Theater. Du wirst dann auch singen. Er wird quasi bestimmt bei der Premiere auch mit dabei sein. Und Linda, jetzt darfst du bei uns singen. Nicht länger mit ihr teilen. Linda Hesse bei Schlagerradio auf der Schlagerreise hier auf Mallorca. Und ich gehe jetzt nach der Sendung mit deinem Sohn Fußball spielen. Ich freue mich schon.
1: Ihr habt ein Date.
0: Super.
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0: Die Schlagerradio Schlagerreise auf Mallorca. Sie sind bei Chefsache Macher im Gespräch. Viele Stars sind mit dabei. Linda Hesse haben wir gehört, gleich bei mir. Marie, Reim und Olaf, der Flipper, freuen sich drauf.
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10: Ich bin Felix Becker. US-Präsident Trump prüft einen neuen Vorschlag des Iran für ein Ende des Krieges. Zugleich zeigte er sich skeptisch und hält weitere Militärschläge für möglich. Der 14-Punkte-Plan aus Teheran sieht unter anderem ein Ende der Kämpfe und Sicherheitsgarantien vor. Seit Anfang April gilt bereits eine Waffenruhe, dennoch bleibt die Lage angespannt. Im Südlibanon spitzt sich die Lage weiter zu. Die israelische Armee hat Bewohner aufgefordert, ihre Häuser zu verlassen und sich mindestens einen Kilometer zurückzuziehen. Das Militär greift nach eigenen Angaben Stellungen der Hisbollah an. Beide Seiten werfen sich vor, die Waffenruhe zu brechen. Bundesagrarminister Rainer fordert eine vollständige Steuerbefreiung für Biokraftstoffe. Damit solle vor allem die Landwirtschaft entlastet werden.
11: Große Maschinen seien weiterhin auf Verbrennungsmotoren angewiesen. Neben Biodiesel sieht der Minister auch Biomethan als wichtige Alternative. Zugleich plädiert er dafür, die Produktion in Deutschland auszubauen, um unabhängiger von fossilen Importen zu werden. Biokraftstoffe könnten so einen wichtigen Beitrag zum Klimaschutz leisten. Timo Wiesner, Redaktion.
10: An deutschen Bahnhöfen ist die Zahl der Straftaten zurückgegangen. Im vergangenen Jahr wurden rund 170.000 Fälle registriert, etwa 6% weniger als im Jahr davor. Auch die Zahl der Gewaltdelikte ist gesunken und lag bei rund 7.600. Allerdings gab es mehr Angriffe auf Bahnmitarbeiter. Experten sehen hier weiterhin besonderen Handlungsbedarf. Bio-Lebensmittel bleiben in Deutschland gefragt. Der Umsatz ist im ersten Quartal um rund 6% gestiegen. Besonders interessant für die Konsumenten waren Fleischersatzprodukte, Mehl, Tiefkühlkost und Backwaren. Rückgänge gab es dagegen bei Butter, Brot und Kartoffeln. Die Branche sieht sich weiter auf Wachstumskurs, auch trotz der aktuellen Krisen. Jetzt kompetent und zuverlässig das Wetter bei uns in Deutschland. Die Schlagerradio-Wetterreporter melden. Köln-Bonn 21 Grad, in Hamburg 20, Bremen 19, Berlin 25, ebenso auch in Dresden, Frankfurt am Main 21, in Stuttgart 21, München 23, in Erfurt 23 und in Münster 20 Grad. Heute wechselnd bewölkt, im Osten und Südosten länger sonnig, im Westen und Nordwesten sowie Mittelgebirgsraum und teilweise auch im Norden Schauer und Gewitter. Die Höchstwerte bewegen sich zwischen 19 und 26 Grad im Westen und bis zu 30 Grad im Osten. Die Aussichten: der Montag präsentiert sich wechselnd bewölkt, vor allem nachmittags Schauer und Gewitter. Im Südosten und in der Lausitz gibt es auch längere sonnige Abschnitte. Die Werte bewegen sich bis maximal 25 Grad.
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0: Ein herzliches Willkommen von der Schlagerradio Schlagerreise auf Mallorca mit vielen, vielen Schlagerstars. Bei mir gleich Olaf der Flipper und vorher Marie Rhein.

0: Chefsache. Macher im Gespräch von Mallorca, die Schlagerradio Schlagerreise. Viele Stars sind mit dabei, 1500 Schlagerradio-Hörer und Marie Reim. Toll, dass du bei uns bist.
1: Hallo, ich freue mich auch sehr.
0: Wir haben uns vor 2 Tagen irgendwo an der Bar getroffen. Da hast du gesagt, okay, wir können ein Interview machen, aber frag nicht bitte zu Mama und Papa. Ich meine, das ist doch auch echt furchtbar, wenn man immer gefragt wird, bist du nicht die Tochter von?
1: Also ich glaube, das wissen inzwischen alle.
0: Ja, genau. Deswegen.

0: einem Glas Prosecco geht das.
1: Ja, was ist das lustigste Wort auf Niederländisch? Hast du sowas mal
0: ja,
1: irgendwie kennengelernt?
0: Es gibt eins, aber es fällt mir jetzt gerade nicht ein. Und das, ja, es gibt ein Wort und das ist so, wenn man jetzt an einem großen See schwimmen geht, da war ich ganz oft mit meiner Freundin in Holland und da sind immer die Fische gekommen und haben dann versucht, irgendwie an den Körperteilen, an den Zehen oder so, so zu nuckeln. Und da gibt es ein ganz bestimmtes Wort für, das klingt total komisch, das heißt, glaube ich, Sübbelen oder so. Ja. Und das fand ich total, total komisch damals, ja.
1: Ja, aber Holländisch ist eine lustige Sprache, ne?
0: Ja, ist eine schöne Sprache. Ja.
1: Und
0: ja.
1: Kennst du den höchsten Berg der Holländer?
0: Um Gottes Willen.
1: Ist der Drachenfels in Königswinter am Rhein. Ich meine, der Witz ist 100 Jahre alt, weil die Holländer damals immer alle mit ihren Wohnwagen dahin gefahren sind. Ja, da gab es noch nichts mit Mallorca und so weiter. Ist ewig her, wie gesagt, ich gehe auf die 100 zu. Du auf die 26. Wenn ich mir dich so anschaue, du bist sehr elegant gekleidet. Man sieht viele Tattoos.
0: Ja.
1: Was haben die für eine Bedeutung?
0: Hier sind zum Beispiel die Initialien meiner Pateneltern drauf.
1: Ja.
0: Also das sind für mich die wichtigsten Menschen in meinem Leben. Mein Patenonkel ist Anfang des Jahres leider verstorben. Meine Patentante ist, die ist zum Glück noch hier. Und ja, sie hat mich auch heute gefragt, was ich mir zum Geburtstag wünsche. Und ich habe gesagt, ich wünsche mir einfach, dass du gesund bist und dass alle Menschen, die ich liebe, einfach irgendwie Zeit mit mir verbringen können und einfach alle gesund bleiben. Das ist das Wichtigste für
1: mich. Es gibt ja Künstlerinnen, die tätowieren sich den Namen ihres Freundes hier rein.
0: Ja, ich habe auch ein Tattoo vom Namen meines Freundes.
1: Vom Ex-Freund oder vom aktuellen?
0: Nein, vom aktuellen natürlich. Sonst ein Tattoo vom Ex-Freund, das wird es nicht mehr geben.
1: Ja, aber ich glaube, Anna-Karina Wojcik war das, ne? Die musste dann irgendwie...
0: Hatte die da ein großes Tattoo von?
1: Ja,
0: Stefan oder von wem?
1: Ich glaube vom Stefan, ja. Und das wurde dann irgendwie umgebaut und so weiter. Ich denke immer, meine Güte, kann ja passieren, ja? Wenn man sich nach 30 Jahren dann mal trennt und so weiter, was macht man mit dem Tattoo?
0: Ja.
1: Aber wo ist das hinten am Nacken? Oder wo?
0: Ja, ist tatsächlich
1: genau. Okay, gut versteckt, sieht man ja nicht.
0: Ja, wenn ich einen Zopf mache oder eine elegante Frisur trage, dann sieht man das. Und mit ein paar Ohrringen sieht das im Nacken einfach sehr, sehr schön aus.
1: Ja.
0: Ja, aber über dieses, was ist jetzt mit dem Tattoo, da gibt es ja ein Lied von meinem Vater drüber.
1: Ja, genau. Und wie ging das aus?
0: Die Frage bleibt offen. Was ist jetzt mit dem Tattoo? Auf meiner Haut.
1: Am Ende bleibt das.
0: Ja, oder man lässt es weglasern.
1: Genau.
0: Aber ich hoffe nicht, dass das bei mir der Fall ist.
1: Jetzt ein Tattoo, das, glaube ich, zeitlos ist. Wenn da stehen würde Marilyn Monroe, würde das erinnern an eine der größten Schauspielerinnen, die es mal gab. Auch ein Mythos quasi. Du hast einen Song drüber gemacht. Bei Schlagerradio ist hier Marie Reim und Marilyn Monroe.
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0: Sie sind bei der Schlagerradio Schlagerreise auf Mallorca. Chefsache Macher im Gespräch. Viele Stars sind hier. 1500 Schlagerradio-Fans, Hörer. Die Kollegen Norman Streiche und Inka Klee, die machen den Morgen. Die müssen quasi hier ganz früh um 4 Uhr aufstehen, stellen Sie es mal vor. Und das auf Mallorca. Und gleich ein Mann, der vielleicht ein bisschen länger schläft und mal einen hebt. Drinking Wine, Feeling Fine ist das Motto für Olaf den Flipper. Gleich bei mir.
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0: Jetzt ist er bei mir, Olaf der Flipper, in Chefsache Macher im Gespräch von Mallorca, die Schlagerreise mit vielen Stars, vielen Hörern. Und lieber Olaf, Marie Reim hatte kurz vorher auf deinem Stuhl gesessen und hat über ihre Tattoos gesprochen. Hast du eigentlich auch Tattoos?
1: Nein, habe ich nicht. Nein. Also Tattoos?
0: Ja.
1: Nein, habe ich nicht. Erstmal... Hammer, hier ist der Olaf. Ich grüße euch alle, liebe Schlagerradio-Fans. Mädels und Buben. Ja. Tattoos habe ich nicht, nein.
0: War das nie eine Option?
1: Nein, war nie. Das hatten wir nie.
0: So Kinder der 70er Jahre haben das doch gern gemacht, so.
1: Nee, das...
0: Ein Hammer drauf war, oder so.
1: Ja, nee, habe ich nie. Hatte ich nie so das Bedürfnis, das zu machen.
0: Ja. Drinking Wine, Feeling Fine, das war der Partyhit des vergangenen Jahres. Ja, ist das schwer, noch dann was nachzuliefern? Also gibt es da auch so eine Angst zu sagen, meine Güte, wie soll ich das nochmal toppen?
1: Nee, das gibt's gar nicht. Ich mache jetzt über 60 Jahre Musik und es kommt immer wieder ein Song. Es war schon bei den Flippers so, da war die kleine Eva, Shalala, I love you, das war 69, ja. 70. Und dann dachten wir, es kommt nichts mehr. Und dann haben wir mit dem Jean Frankfurter zusammengearbeitet und dann mit dem Uwe Busse. Und es kam ein Hit nach dem anderen und das war einfach... großartig.
0: Ja, wunderbar. Jetzt kommt ein neuer Hit, der heißt, mal gucken, ob es ein Hit wird, drücken wir den Daumen, Weltklasse. Du hast ihn gesungen bei Giovanni Zarrella. Jetzt
1: ja.
0: Musst du weinen? Nein, das war nur Nase putzen kurz, ja, genau.
1: Ja. Okay, ja. Ich muss nicht weinen, aber ja, manchmal. So, daher bei Giovanni, da war die Premiere, also mit Weltklasse, ja. Also ja, manchmal kriege ich die ganzen Titel durcheinander. Und man muss ja, die letzten Lieder, die wir alle veröffentlicht haben, die sind ja alle auf dem Album dann Weltklasse. Das sind ja vier hintereinander und alle sind wahnsinnig gut im Funk natürlich gelaufen. Ja. Und das ist großartig. Und die Fans singen das alles mit, wenn ich auf der Bühne stehe. Und ja, es fing an mit Drinking Wine, mit dem Vincent. Mhm. Und ich muss sagen, wo wir in England waren, da gesungen. Und da haben die Engländer gesagt, wir reden davon in der Morningshow, jeden Morgen 15 Millionen Zuhörer. So, und da habe ich gesagt, ey, sollen wir denn alles auf Englisch singen? Und da haben die gesagt, nee, Drinking Wine, Feeling Fine, lang, das verstehen wir. Das andere brauchen wir nicht.
0: Jetzt macht Howard Carpendale mit 80 seine Abschiedstour Schlagerradio präsentiert. Die beiden letzten Konzerte in Mecklenburg-Vorpommern im Juli und August in Schwerin und auf Rügen in der Waldbühne, auf der Waldbühne. Und vielleicht fragt sich jetzt einer, der Olaf ist ja nun auch schon 80, geht auf die 100 zu. Wann kommt denn da die Abschiedstour?
1: Ah, ich mache das so, ich halte das so wie mit Johannes Heesters. Ja. Also ich lege mich da überhaupt nicht fest. Es läuft so fantastisch.
0: Du wirst von der Bühne getragen.
1: Ah ja, nee. Also wenn ich nicht überlaufen kann, nein. Ich gebe da überhaupt keine Zeit an. Es läuft so fantastisch. Wir sind so viel unterwegs und meine kleine Tochter Pia macht das ganze Management. Und ich gehe im September natürlich auf Tour, in Deutschland-Tour, wo ich überall in Berlin bin, in Stuttgart, in Karlsruhe, in Dortmund, Westfalenhalle. Und ich gebe mir da überhaupt gar keinen Zeitdruck. Wenn die Fans nicht mehr kommen, oder ich krank werde irgendwas, na ja gut, dann ist automatisch. Aber es läuft so fantastisch. Und wie gesagt, Heesters hat bis 100 gemacht. Und
0: länger
1: jetzt
0: noch.
1: Schauen wir mal. Ja, 107 ist er, glaube ich, geworden, 108. Großartig.
0: Hast du noch lange
1: Ob
0: Zeit
1: Ob ich das
0: voll.
1: Schaffe, weiß ich nicht. Aber solange man Freude hat...
0: Ja, wichtig, ne?
1: Ohne Freude geht's nicht.
0: Und absolut.
1: Tolle Songs hat, das war ja das Thema. Wir haben so tolle Lieder, auch der Uwe Busse ist wieder bei mir, so im Rennen. Der hat tolle Lieder geschrieben, No Problemo, das war ja fantastisch. Und dann habe ich noch so ein paar Lieder vom Uwe auf dem Album. Großartig, ich freue mich und es gibt noch kein Ende. Es ist noch kein Ende abzusehen.
0: Ein Glück, werden die Schlagerradio-Hörer jetzt sagen. Hier ist Olaf, der Flipper und Weltklasse. Ich konnte meine Handschrift gerade nicht lesen. Yeah!
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1: Ich bin Felix Becker. US-Präsident Trump prüft einen neuen Vorschlag des Iran für ein Ende des Krieges. Zugleich zeigte er sich skeptisch und hält weitere Militärschläge für möglich. Der 14-Punkte-Plan aus Teheran sieht unter anderem ein Ende der Kämpfe und Sicherheitsgarantien vor. Seit Anfang April gilt bereits eine Waffenruhe, dennoch bleibt die Lage angespannt. Im Südlibanon spitzt sich die Lage weiter zu. Die israelische Armee hat Bewohner aufgefordert, ihre Häuser zu verlassen und sich mindestens einen Kilometer zurückzuziehen. Das Militär greift nach eigenen Angaben Stellungen der Hisbollah an. Beide Seiten werfen sich vor, die Waffenruhe zu brechen. Bundesagrarminister Rainer fordert eine vollständige Steuerbefreiung für Biokraftstoffe. Damit solle vor allem die Landwirtschaft entlastet werden.
2: Große Maschinen seien weiterhin auf Verbrennungsmotoren angewiesen. Neben Biodiesel sieht der Minister auch Biomethan als wichtige Alternative. Zugleich plädiert er dafür, die Produktion in Deutschland auszubauen, um unabhängiger von fossilen Importen zu werden. Biokraftstoffe könnten so einen wichtigen Beitrag zum Klimaschutz leisten. Timo Wiesner, Redaktion.
1: An deutschen Bahnhöfen ist die Zahl der Straftaten zurückgegangen. Im vergangenen Jahr wurden rund 170.000 Fälle registriert, etwa 6% weniger als im Jahr davor. Auch die Zahl der Gewaltdelikte ist gesunken und lag bei rund 7.600. Allerdings gab es mehr Angriffe auf Bahnmitarbeiter. Experten sehen hier weiterhin besonderen Handlungsbedarf. Bio-Lebensmittel bleiben in Deutschland gefragt. Der Umsatz ist im ersten Quartal um rund 6% gestiegen. Besonders interessant für die Konsumenten waren Fleischersatzprodukte, Mehl, Tiefkühlkost und Backwaren. Rückgänge gab es dagegen bei Butter, Brot und Kartoffeln. Die Branche sieht sich weiter auf Wachstumskurs, auch trotz der aktuellen Krisen. Jetzt kompetent und zuverlässig das Wetter bei uns in Deutschland. Die Schlagerradio-Wetterreporter melden. Köln-Bonn 21 Grad, in Hamburg 20, Bremen 19, Berlin 25, ebenso auch in Dresden, Frankfurt am Main 21, in Stuttgart 21, München 23, in Erfurt 23 und in Münster 20 Grad. Heute wechselnd bewölkt, im Osten und Südosten länger sonnig, im Westen und Nordwesten sowie Mittelgebirgsraum und teilweise auch im Norden Schauer und Gewitter. Die Höchstwerte bewegen sich zwischen 19 und 26 Grad im Westen und bis zu 30 Grad im Osten. Die Aussichten: der Montag präsentiert sich wechselnd bewölkt, vor allem nachmittags Schauer und Gewitter. Im Südosten und in der Lausitz gibt es auch längere sonnige Abschnitte. Die Werte bewegen sich bis maximal 25 Grad.
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3: Willkommen am ersten Sonntag im Mai, liebe Schlagerfreunde, mit Juliane Werding und Du schaffst es aus dem Jahr 1994.

Schlager Radio, die 80er, 90er Show. Und das war eben die italienische Sängerin Dalida mit Alain Delon, die sich am 3. Mai 1984 von der Welt verabschiedet hat. Sie war die Tochter des Violinisten Pietro Gigliotti. Ihre Eltern waren italienische Immigranten aus Kalabrien. Ihre Jugend verbrachte sie in Ägypten, besuchte die Highschool und arbeitete danach als Sekretärin. 1954 wurde Dalida zur Miss Ägypten gewählt und sie siedelte anschließend nach Paris um. Seit 1956 war sie dann im Showgeschäft erfolgreich und hatte zahlreiche TV-Auftritte in Frankreich, Italien und in Deutschland. Ich habe Dalida im Berliner Theater des Westens einmal erlebt und schon Jahre davor in Schlagershows, als sie bei uns ihren großen Hit hatte, am Tag, als der Regen kam. Ab 1962 zog sich Dalida aus dem Showgeschäft zurück und hatte 1974 ein Comeback mit anspruchsvollen Titeln wie »Er war gerade 18 Jahre« oder »Gigi l'Amoroso«. Am 24. April 1997 wurde, 10 Jahre nach Dalidas Tod, ein nach ihr bekannter Platz eingeweiht, der Place Dalida, unweit ihres Hauses im 18. Arrondissement. Zu ihrem Gedenken wurde auch eine Büste aufgestellt. Seit Jahren berühren Touristen die Brüste der Büste, die als Glücksbringer dienen soll. Bei uns geht es jetzt weiter mit Gitte Henning und ihrem Song von 1984, Die Frau, die dich liebt.

Schlagerradio, die 80er, 90er Show mit Andrea Berg und ihrem Hit aus dem Jahr 1997. Diese Nacht soll nie enden. Ein Titel, der von Isabelle Varell und den Jungs von Fantasy gecovert wurde. Das ist ja eigentlich immer ein Kompliment, wenn Sänger Lieder von Kollegen aufnehmen. Bei den Songs von Udo Jürgens haben das einige getan. Wir hören das Original. Jeder so, wie er mag.

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Radio, die 80er, 90er Show mit Vicky Leandros und ihrem verlorenen Paradies aus dem Jahr 1982. Als bei der Fußball-Weltmeisterschaft in Spanien die Mannschaft der Bundesrepublik unter Trainer Jupp Derwall Vize-Weltmeister im Endspiel gegen Italien wird. Unsere Jungs verlieren in Madrid 1:3. In der Politik der Bundesrepublik gibt es eine Wende. Nach Helmut Schmidt wird Helmut Kohl unser neuer Kanzler. Auch im Kreml gibt es einen neuen Mann an der Spitze. Nach dem Tod von Parteichef Leonid Brezhnev folgt der frühere Chef der Geheimpolizei KGB, Juri Andropow. Berlin, also West-Berlin, bekommt Besuch von Ronald Reagan, empfangen von unserem damaligen regierenden Bürgermeister Richard von Weizsäcker. Aber zurück zur Musik unter einem Titel der deutschen Eurodance-Gruppe Mr. President aus dem Jahr 1992. Wir hören die deutsche Version der Gruppe Wind, Coco Jumbo.

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0: Und gleich geht es weiter mit der Biene Maja und Karl Gott. Bei den Prinzen ist Küssen verboten und Katja Epstein sucht Fluchtwege.
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9: Ich bin Felix Becker. US-Präsident Trump will deutlich mehr Soldaten aus Deutschland abziehen als bisher bekannt. Eine genaue Zahl nannte er nicht.
10: Beobachter vermuten, dass der Schritt auch mit Spannungen mit europäischen Verbündeten zusammenhängt. Kritik kommt aus den eigenen Reihen. Führende Republikaner warnen vor einem falschen Signal an Russland. Unklar ist noch, welche Standorte betroffen sind. In Ramstein sorgt die Ankündigung für Sorgen. Dort wird befürchtet, dass ein Abzug große Auswirkungen auf die Region haben könnte. Noah Ulrich, Redaktion.
9: Im Erpressungsfall beim Babynahrungshersteller Hips soll der festgenommene Verdächtige in Untersuchungshaft kommen. Die Staatsanwaltschaft hat einen entsprechenden Antrag gestellt.
11: Eine Entscheidung wird in den nächsten Tagen erwartet. Der 39-Jährige wurde in Salzburg gefasst und soll Babygläschen mit Rattengift manipuliert haben. In mehreren Ländern wurden bereits vergiftete Produkte entdeckt. Nach einem weiteren Glas wird noch gesucht. Das Sortiment in Deutschland ist nach Unternehmensangaben nicht betroffen. Ulrike Klein, Redaktion.
9: Im Südlibanon spitzt sich die Lage weiter zu. Die israelische Armee hat Bewohner aufgefordert, ihre Häuser zu verlassen und sich mindestens einen Kilometer zurückzuziehen. Das Militär greift nach eigenen Angaben Stellungen der Hisbollah an. Beide Seiten werfen sich vor, die Waffenruhe zu brechen. An deutschen Bahnhöfen ist die Zahl der Straftaten zurückgegangen. Im vergangenen Jahr wurden rund 170.000 Fälle registriert, etwa 6% weniger als im Jahr davor. Auch die Zahl der Gewaltdelikte ist gesunken und lag bei rund 7.600. Allerdings gab es mehr Angriffe auf Bahnmitarbeiter. Experten sehen hier weiterhin besonderen Handlungsbedarf. Bio-Lebensmittel bleiben in Deutschland gefragt. Der Umsatz ist im ersten Quartal um rund 6% gestiegen. Besonders interessant für die Konsumenten waren Fleischersatzprodukte, Mehl, Tiefkühlkost und Backwaren. Rückgänge gab es dagegen bei Butter, Brot und Kartoffeln. Die Branche sieht sich weiter auf Wachstumskurs, auch trotz der aktuellen Krisen. Jetzt kompetent und zuverlässig das Wetter bei uns in Deutschland. Die Schlagerradio-Wetterreporter melden. Köln-Bonn 21 Grad, in Hamburg 20, Bremen 19, Berlin 25, ebenso auch in Dresden, Frankfurt am Main 21, in Stuttgart 21, München 23, in Erfurt 23 und in Münster 20 Grad. Heute wechselnd bewölkt, im Osten und Südosten länger sonnig, im Westen und Nordwesten sowie Mittelgebirgsraum und teilweise auch im Norden Schauer und Gewitter. Die Höchstwerte bewegen sich zwischen 19 und 26 Grad im Westen und bis zu 30 Grad im Osten. Die Aussichten: der Montag präsentiert sich wechselnd bewölkt, vor allem nachmittags Schauer und Gewitter. Im Südosten und in der Lausitz gibt es auch längere sonnige Abschnitte. Die Werte bewegen sich bis maximal 25 Grad.
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0: Die Zeile ist bekannt. Dein ist mein ganzes Herz. Aus der Leha-Operette Land des Lächelns. Aber hier kommt jetzt Heinz Rudolf Kunze. Hey.

Radio, die 80er-90er-Show mit Ibo und seinem Hit von 1985, Ibiza. Ibo hieß mit bürgerlichem Namen Ibrahim Bekirovic und wurde 1961 in Skopje, dem damaligen Jugoslawien, geboren. Seit Ende der 1970er Jahre war er hauptberuflich als Musiker tätig. 1983 nahm er seine erste Schallplatte auf, die bereits ein Erfolg wurde. Der Titel lautete »Verlange ich zu viel«. 1985 hatte er dann seinen ersten großen Hit, den wir eben gehört haben, Ibiza. Damit war er in zahlreichen Musiksendungen im Fernsehen zu Gast. Es folgten Hits wie »Das schaffst du nicht« oder »Der Bungalow in Santa Nirgendwo« von 1986, in dem die Frau von seinem Chef neben ihm liegt. Herrlicher Text. Ibo gehörte in den 80er Jahren zu den beliebtesten Schlagersängern unseres Landes. 1996 nahm er an der deutschen Vorentscheidung zum Eurovision Song Contest teil und konnte mit seinem Lied »Der liebe Gott ist ganz begeistert« den 5. Platz belegen. Am 18. November 2000 verunglückte Ibo tödlich auf der Rückfahrt von einem Auftritt in Österreich. Er wurde 39 Jahre alt. Jetzt habe ich für Sie wieder mal einen echten Kultstar mit einem echten Kultschlager. Karel Gott mit seiner Biene Maja.

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1: Schlagerradio, die 80er, 90er Show mit den Prinzen und ihrem Hit aus dem Jahr 1992. Küssen verboten. Die Popband hat ja ihr Karriereende angekündigt nach einer Abschiedstournee im nächsten Jahr. Die erste Station auf dem Weg dahin war die letzte Giovanni Starella Show. Der folgende Titel aus dem Jahr 1983 erzählt die Geschichte des Drachen Tabaluga, der der Schildkröte Nessaya begegnet. Er singt Peter Maffay. Ich wollte

0: Schlagerradio, die 80er, 90er Show mit dem bekanntesten Hit der Gruppe Xanadu. Alle Macht den Träumen aus dem Jahr 1991. Erinnern Sie sich noch an das Jahr 91, liebe Hörer? 2 Jahre nach dem Fall der Berliner Mauer gibt Erich Honecker in seinem Moskauer Exil der ARD ein Interview. Dabei zeigt der Ex-DDR-Staatschef keinerlei Einsicht. Er behauptet unter anderem, von den Stasi-Verbrechen nichts gewusst zu haben. Unser Bundeskanzler Helmut Kohl wird auf dem Marktplatz von Halle mit Eiern und Farbbeuteln beworfen. Und er rastet aus. Nur ein Eisengitter kann den Wutschnaubenden daran hindern, zurückzuschlagen. Unsere Bundestagspräsidentin Rita Süssmuth hat Ärger. Es kommt heraus, dass sie ihren Mann 2 Jahre lang einen ihrer Dienstwagen fahren ließ, auf Kosten der Steuerzahler. Traurige Nachricht für alle Schlagerfans. Am 9. Oktober 1991 verstirbt Roy Black mit 48 Jahren. 1983 hatte die Gruppe DÖF, das deutsch-österreichische Feingefühl, einen neuen deutschen Welle-Hit. Godo.
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0: Und in der nächsten Stunde erwarten uns die Schlagerladies Marianne Rosenberg, Mary Rose und Juliane Werding. Freuen Sie sich auf Marius Müller-Westernhagen, Wolfgang Petri und Stefan Rembler.
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2: Ich bin Felix Becker. US-Präsident Trump prüft einen neuen Vorschlag des Iran für ein Ende des Krieges. Zugleich zeigte er sich skeptisch und hält weitere Militärschläge für möglich. Der 14-Punkte-Plan aus Teheran sieht unter anderem ein Ende der Kämpfe und Sicherheitsgarantien vor. Seit Anfang April gilt bereits eine Waffenruhe, dennoch bleibt die Lage angespannt. Im Südlibanon spitzt sich die Lage weiter zu. Die israelische Armee hat Bewohner aufgefordert, ihre Häuser zu verlassen und sich mindestens einen Kilometer zurückzuziehen. Das Militär greift nach eigenen Angaben Stellungen der Hisbollah an. Beide Seiten werfen sich vor, die Waffenruhe zu brechen. Bundesagrarminister Rainer fordert eine vollständige Steuerbefreiung für Biokraftstoffe. Damit solle vor allem die Landwirtschaft entlastet werden.
3: Große Maschinen seien weiterhin auf Verbrennungsmotoren angewiesen. Neben Biodiesel sieht der Minister auch Biomethan als wichtige Alternative. Zugleich plädiert er dafür, die Produktion in Deutschland auszubauen, um unabhängiger von fossilen Importen zu werden. Biokraftstoffe könnten so einen wichtigen Beitrag zum Klimaschutz leisten. Timo Wiesner, Redaktion.
2: Im Erpressungsfall beim Babynahrungshersteller Hips soll der festgenommene Verdächtige in Untersuchungshaft kommen. Die Staatsanwaltschaft hat einen entsprechenden Antrag gestellt.
4: Eine Entscheidung wird in den nächsten Tagen erwartet. Der 39-Jährige wurde in Salzburg gefasst und soll Babygläschen mit Rattengift manipuliert haben. In mehreren Ländern wurden bereits vergiftete Produkte entdeckt. Nach einem weiteren Glas wird noch gesucht. Das Sortiment in Deutschland ist nach Unternehmensangaben nicht betroffen. Ulrike Klein, Redaktion.
2: Der Krankenstand in Deutschland ist zu Jahresbeginn leicht gesunken. Beschäftigte waren im ersten Quartal im Schnitt etwa 5 Tage krankgeschrieben, etwas weniger als im Vorjahr. Als Grund gilt vor allem eine mildere Erkältungssaison. Trotz Kältewelle gab es offenbar weniger Infekte als ein Jahr zuvor. Jetzt kompetent und zuverlässig das Wetter bei uns in Deutschland. Die Schlagerradio-Wetterreporter melden. Köln-Bonn 21 Grad, in Hamburg 20, Bremen 19, Berlin 25, ebenso auch in Dresden, Frankfurt am Main 21, in Stuttgart 21, München 23, in Erfurt 23 und in Münster 20 Grad. Heute wechselnd bewölkt, im Osten und Südosten länger sonnig, im Westen und Nordwesten sowie Mittelgebirgsraum und teilweise auch im Norden Schauer und Gewitter. Die Höchstwerte bewegen sich zwischen 19 und 26 Grad im Westen und bis zu 30 Grad im Osten. Die Aussichten: der Montag präsentiert sich wechselnd bewölkt, vor allem nachmittags Schauer und Gewitter. Im Südosten und in der Lausitz gibt es auch längere sonnige Abschnitte. Die Werte bewegen sich bis maximal 25 Grad.
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0: Hallo und wieder herzlich willkommen mit einem Klassiker der ostdeutschen Rockgruppe Karat. Jede Stunde.

Schlager Radio, die 80er, 90er Show mit Jürgen Drews und seinem Hit Irgendwann, Irgendwo, Irgendwie sehen wir uns wieder aus dem Jahr 1989. Genau, als am 9. November die Berliner Mauer fiel. Ich glaube, das war ein Ereignis, das keiner, der es erlebt hat, vergessen kann. Inzwischen sind 37 Jahre vergangen. Wie kann man den Menschen, die heute 37 Jahre alt sind, diese Geschichte vermitteln? Ich weiß es nicht. Für mich war dieser Tag ein ganz normaler. Ich war in der Berliner Urania in den Varieté-Veranstaltungen tätig. Unser Stargast war Kammersängerin Renate Holm aus Wien. Nach der Vorstellung war ich noch im Hotel gegenüber zum Essen verabredet und als ich nach Hause kam, rief ein Kollege vom Friedrichstadtpalast an und sagte, mach mal den Fernseher an, die Mauer ist gefallen. Ich wollte es nicht glauben. Hatte ich doch erst ein Jahr zuvor gewettet, dass die Mauer noch in 100 Jahren stehen wird. Wie schön, dass man sich auch mal irren kann. Zehntausende aus Ost und West feierten am Brandenburger Tor hautnah erste Wiedervereinigung. Eine Nacht im Rausch, ein Volksfest, Rotkäppchensekt und Freudentränen unter sinnlos gewordenen Wachtürmen. Und wir waren dabei. Ja, aber zurück zur Musik. Wir hören einen Kulthit, gesungen von Sandra. Japan ist weit.

Schlagerradio, die 80er, 90er Show mit Marius Müller-Westernhagen und seiner Geschichte von Carmelita, die Lahme zum Gehen brachte. Willenlos hieß der Titel aus dem Jahr 94 vom Album Affentheater. Natürlich Text und Musik vom Interpreten himself. Der folgende Song der Münchner Freiheit stammt aus dem Jahr 1987 als Single auf einer Aufnahme mit dem London Symphony Orchestra. Solange man Träume noch leben kann.

0: Schlagerradio, die 80er, 90er Show, und das war unverkennbar Mary Rose mit einem starken Song aus dem Jahr 1985. Ich bin stark nur mit dir. Eine starke Frau, die Mary. Da sind sich alle Kollegen einig, von denen sie sehr geschätzt wird. Was nicht unbedingt üblich in der Branche ist. Denn es gibt ja noch die anderen, die Diven, die Zicken. Ich nenne keinen Namen. Dann gibt es die Unbequemen. Gunter Gabriel war so einer, der sich auf gar keinen Fall angepasst hat. Dabei war er eigentlich ein Pfundskerl, wenn man ihn kannte. Das war auch meine Freundin, der Uferstar Ilse Werner, ein richtiger Kumpel. Aber in der Öffentlichkeit spielte sie oft die zickige Diva. Ich hab's erlebt, bin dann immer in Deckung gegangen, um so wenig wie möglich davon abzubekommen. Heute kann ich darüber lachen. Übrigens, heute ist World Laughter Day, Weltlachtag. Also tun Sie es auch. Mit Stefan Remmler und Keine Sterne in Athen.
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0: Wir machen gleich weiter mit Gitte Henning, die Lampenfieber hat, mit Christian Franke, der die Hölle dir auf Erden wünscht, und mit Andy Borg, der nicht wissen will, wie du heißt.
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5: Ich bin Felix Becker. US-Präsident Trump prüft einen neuen Vorschlag des Iran für ein Ende des Krieges. Zugleich zeigte er sich skeptisch und hält weitere Militärschläge für möglich. Der 14-Punkte-Plan aus Teheran sieht unter anderem ein Ende der Kämpfe und Sicherheitsgarantien vor. Seit Anfang April gilt bereits eine Waffenruhe, dennoch bleibt die Lage angespannt. Im Südlibanon spitzt sich die Lage weiter zu. Die israelische Armee hat Bewohner aufgefordert, ihre Häuser zu verlassen und sich mindestens einen Kilometer zurückzuziehen. Das Militär greift nach eigenen Angaben Stellungen der Hisbollah an. Beide Seiten werfen sich vor, die Waffenruhe zu brechen. Bundesagrarminister Reiner fordert eine vollständige Steuerbefreiung für Biokraftstoffe. Damit solle vor allem die Landwirtschaft entlastet werden.
6: Große Maschinen seien weiterhin auf Verbrennungsmotoren angewiesen. Neben Biodiesel sieht der Minister auch Biomethan als wichtige Alternative. Zugleich plädiert er dafür, die Produktion in Deutschland auszubauen, um unabhängiger von fossilen Importen zu werden. Biokraftstoffe könnten so einen wichtigen Beitrag zum Klimaschutz leisten. Timo Wiesner, Redaktion.
5: Im Erpressungsfall beim Babynahrungshersteller Hips soll der festgenommene Verdächtige in Untersuchungshaft kommen. Die Staatsanwaltschaft hat einen entsprechenden Antrag gestellt.
7: Eine Entscheidung wird in den nächsten Tagen erwartet. Der 39-Jährige wurde in Salzburg gefasst und soll Babygläschen mit Rattengift manipuliert haben. In mehreren Ländern wurden bereits vergiftete Produkte entdeckt. Nach einem weiteren Glas wird noch gesucht. Das Sortiment in Deutschland ist nach Unternehmensangaben nicht betroffen. Ulrike Klein, Redaktion.
5: Der Krankenstand in Deutschland ist zu Jahresbeginn leicht gesunken. Beschäftigte waren im ersten Quartal im Schnitt etwa 5 Tage krankgeschrieben, etwas weniger als im Vorjahr. Als Grund gilt vor allem eine mildere Erkältungssaison. Trotz Kältewelle gab es offenbar weniger Infekte als ein Jahr zuvor. Jetzt kompetent und zuverlässig das Wetter bei uns in Deutschland. Die Schlagerradio-Wetterreporter melden. Köln-Bonn 21 Grad, in Hamburg 20, Bremen 19, Berlin 25, ebenso auch in Dresden, Frankfurt am Main 21, in Stuttgart 21, München 23, in Erfurt 23 und in Münster 20 Grad. Heute wechselnd bewölkt, im Osten und Südosten länger sonnig, im Westen und Nordwesten sowie Mittelgebirgsraum und teilweise auch im Norden Schauer und Gewitter. Die Höchstwerte bewegen sich zwischen 19 und 26 Grad im Westen und bis zu 30 Grad im Osten. Die Aussichten: der Montag präsentiert sich wechselnd bewölkt, vor allem nachmittags Schauer und Gewitter. Im Südosten und in der Lausitz gibt es auch längere sonnige Abschnitte. Die Werte bewegen sich bis maximal 25 Grad.
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0: Mit der Hamburger Popgruppe Felix Deluxe ging es 1983 mit dem Taxi nach Paris.

Schlagerradio, die 80er, 90er Show mit Vicky Leandros und einem Song von Jack White und Norbert Hammerschmidt. Du bist mein schönster Gedanke aus dem Jahr 1994. Die Komponisten, Texter, Arrangeure, Produzenten sind ja die eigentlichen Macher eines Liedes, eines Hits. Ich erinnere mich an das Konzert mit Frank Sinatra, Sammy Davis Jr. und Liza Minnelli am 29. April 1989 in München, wo ich in der vierten Reihe saß. Frank Sinatra hat vor jedem Song, den er sang, den Komponisten und den Texter des Liedes genannt. Das fand ich beeindruckend. Hat etwas mit Wertschätzung zu tun. Natürlich ist letztlich der Interpret entscheidend für die Präsentation des Liedes. Jack White gehört ja zu den erfolgreichsten Schlagerkomponisten unseres Landes, auch mit internationalen Erfolgen. Ich denke an David Hasselhoff mit Looking for Freedom oder an Jermaine Jackson und Piazzadora mit When the Rain Begins to Fall. Nicht weniger erfolgreich ist der Berliner Texter Norbert Hammerschmidt. Allein für Roland Kaiser schrieb er über 100 Titel. Für Santa Maria regnete es Gold und Platin. Auch ich habe ein paar Songtexte von Norbert Hammerschmidt im Laufe der Jahre versungen. Ein Titel kam sogar in die Vorentscheidung zum Grand Prix der Volksmusik. Himmel vorhanden, Engel gesucht, hieß er. Ja, wollen wir nur hoffen, dass KI solche großartigen Talente nicht eines Tages ersetzt. Das war das Wort zum Sonntag. Hier kommt Christian Franke. Ich wünsche dir die Hölle auf Erden.

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Schlagerradio, die 80er, 90er Show mit der Gruppe Pur und einem Hit von 1995, Ein graues Haar. Im Jahr 2002 haben die Jungs den Song remastered, also auf den aktuellen Sound gebracht. Ja, was tun mit grauen Haaren? Es gibt einige Tönungsshampoos. Probieren Sie es mal aus. Bei mir funktioniert's. Jetzt kommt Matthias Reim. Ich habe mich so auf dich gefreut. Das hat er 1991.

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4: Wenn Ihr Reißverschluss klemmt, hilft eine Kerze. Einfach ein paar Mal an den Zähnen entlang reiben und sie somit wachsen. Dann öffnet und schließt der Reißverschluss wieder einwandfrei.
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Schlagerradio, die 80er, 90er Show mit der Gruppe Wind und dem deutschen Beitrag zum Eurovision Song Contest 1987, Lass die Sonne in dein Herz. Der Titel erreichte mit 141 Punkten Platz 2 des Wettbewerbs. Musik und Text stammen von dem erfolgreichen Autorenduo Ralf Siegel und Bernd Meininger. Es gab auch eine englische Version des Liedes, die allerdings in Holland erschien, Let the Sunshine in Your Heart. Am 20. Mai 1987 trat die Gruppe Wind mit dem Song in der ZDF-Hitparade auf und erreichte Platz 7. In der darauffolgenden Ausgabe kam der Titel auf Platz 2. Insgesamt erreichte die Single Platz 20 der deutschen Charts und war 11 Wochen platziert. Eine Erfolgsgeschichte, könnte man sagen. Begonnen mit dem Lied Für alle von Hanne Haller, komponiert und getextet und damit gesiegt 1985 bei der Vorentscheidung zum Eurovision Song Contest. Jetzt kommt Purple Schutz. Du hast mir gerade noch gefehlt von 1980.

0: liebe Schlagerfreunde, das war sie wieder, die 80er, 90er Show. Gerne wieder am nächsten Sonntag von 14 bis 18 Uhr hier bei Schlagerradio. Da könnten wir uns schon am Samstag wieder hören mit den Evergreens Agogo von 9 bis 10. Jetzt wünsche ich Ihnen noch einen schönen Abend und sage Tschüss, Ihr Bert Behn. 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
10: Ich bin Felix Becker. Die deutsche Wirtschaft kritisiert die angekündigten US-Zölle deutlich. Verbände wie der Bundesverband der deutschen Industrie sprechen von einer großen Belastung für die Beziehungen zwischen Europa und den Vereinigten Staaten.
11: Auch die deutsche Industrie- und Handelskammer warnt vor neuen Spannungen im Handel. Präsident Trump will die Zölle auf Autos und LKW aus der Europäischen Union auf 25% erhöhen. Die Wirtschaft fordert nun, eine weitere Eskalation zu vermeiden. Sie setzt stattdessen auf Verhandlungen und eine Einigung im Handelsstreit. Timo Wiesner, Redaktion.
10: Bundesaußenminister Wadefuhl hat den Iran aufgefordert, die Straße von Hormus wieder zu öffnen. Nach einem Telefonat mit seinem iranischen Kollegen Araghchi verlangte er zudem einen überprüfbaren Verzicht auf Atomwaffen. Deutschland verfolge dabei das gleiche Ziel wie die USA, sagte Wadefuhl. Seit Anfang April gilt zwar eine Waffenruhe nach Angriffen auf den Iran, die Verhandlungen über ein Ende des Konflikts kommen jedoch kaum voran. Im Erpressungsfall beim Babynahrungshersteller Hips soll der festgenommene Verdächtige in Untersuchungshaft kommen. Die Staatsanwaltschaft hat einen entsprechenden Antrag gestellt.
12: Eine Entscheidung wird in den nächsten Tagen erwartet. Der 39-Jährige wurde in Salzburg gefasst und soll Babygläschen mit Rattengift manipuliert haben. In mehreren Ländern wurden bereits vergiftete Produkte entdeckt. Nach einem weiteren Glas wird noch gesucht. Das Sortiment in Deutschland ist nach Unternehmensangaben nicht betroffen. Ulrike Klein, Redaktion.
10: Der Krankenstand in Deutschland ist zu Jahresbeginn leicht gesunken. Beschäftigte waren im ersten Quartal im Schnitt etwa 5 Tage krankgeschrieben, etwas weniger als im Vorjahr. Als Grund gilt vor allem eine mildere Erkältungssaison. Trotz Kältewelle gab es offenbar weniger Infekte als ein Jahr zuvor. An deutschen Bahnhöfen ist die Zahl der Straftaten zurückgegangen. Im vergangenen Jahr wurden rund 170.000 Fälle registriert, etwa 6% weniger als im Jahr davor. Auch die Zahl der Gewaltdelikte ist gesunken und lag bei rund 7.600. Allerdings gab es mehr Angriffe auf Bahnmitarbeiter. Experten sehen hier weiterhin besonderen Handlungsbedarf. In der ersten Fußball-Bundesliga spielte St. Pauli gegen Mainz mit 1:2. Jetzt kompetent und zuverlässig das Wetter bei uns in Deutschland. Die Schlagerradio-Wetterreporter melden. Köln-Bonn 21 Grad, in Hamburg 20, Bremen 19, Berlin 25, ebenso auch in Dresden, Frankfurt am Main 21, in Stuttgart 21, München 23, in Erfurt 23 und in Münster 20 Grad. Heute wechselnd bewölkt, im Osten und Südosten länger sonnig, im Westen und Nordwesten sowie Mittelgebirgsraum und teilweise auch im Norden Schauer und Gewitter. Die Höchstwerte bewegen sich zwischen 19 und 26 Grad im Westen und bis zu 30 Grad im Osten. Die Aussichten: der Montag präsentiert sich wechselnd bewölkt, vor allem nachmittags Schauer und Gewitter. Im Südosten und in der Lausitz gibt es auch längere sonnige Abschnitte. Die Werte bewegen sich bis maximal 25 Grad.
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0: Herzlich willkommen. Heute bei mir Einblicke ins Filmbusiness mit der Casterin Anja Dierberg-Siebler.

0: hat eine Verlagsausbildung Kunstgeschichte, Germanistik und Theaterwissenschaften studiert. Sie war am Theater beschäftigt, dann bei einer Filmproduktion. Und eigentlich kann man sagen, sie hat ihr Hobby zum Beruf gemacht. Sie guckt nämlich gerne Filme, beschäftigt sich mit Kunst und Literatur und sie kann Drehbücher lesen. Das sind die Zutaten, die Anja Dierberg-Siebler zu einer der erfolgreichsten Casterinnen in Deutschland gemacht haben. Sie besetzt die Schauspieler und Schauspielerinnen für Film und Fernsehen inzwischen bei über 200 Produktionen. Herzlich willkommen.
1: Vielen Dank für die Einladung.
0: Sie haben mal gesagt, es sei so unsexy, über den Beruf zu reden. Meine Arbeit, Zitat, ist quasi unsichtbar. Wir versuchen dennoch zu sprechen. Ist das okay?
1: Ja, das ist okay.
0: Wäre fürs Radio und für den Podcast sonst nicht so erquicklich, ne?
1: Nee.
0: Liege ich eigentlich richtig, wenn ich behaupte, dass Sie Karrieren vor der Kamera maßgeblich beeinflussen?
1: Man kann das so sagen. Ich kann Karrieren beeinflussen, indem ich Schauspielende beobachte und in bestimmten Rollenprofilen sie dann die Möglichkeit haben, ihr Talent und ihr Können auch wirklich zu zeigen und unter Beweis zu stellen und dann darüber eine Sichtbarkeit zu bekommen, auch für andere Kolleginnen und Kollegen. Ja, so würde ich das formulieren.
0: Ja, Talent unter Beweis stellen. Wann haben Sie denn schon mal innerhalb von Sekunden gemerkt, das wird nichts?
1: Das wird nichts. Ich habe eher innerhalb von Sekunden gemerkt, das wird was. Also ich bin eher auf der positiven Seite. Ich habe mehr Spaß daran zu entdecken, dass ja. etwas wird.
0: Okay, aber das andere Beispiel kennen Sie doch auch.
1: Ja, das dauert aber ein bisschen länger als eine Sekunde. Also das kann schon mal passieren, aber das wird nichts bedeutet in so einem Fall dann, dass der oder diejenige nicht wirklich auf das Rollenprofil passt. Mhm. Nicht, dass das schlecht war oder so, sondern dass es wirklich, es hat mit dem Rollenprofil zu tun, weil ich suche ja immer ganz spezifisch und ganz klar für bestimmte Rollenprofile, für bestimmte Projekte, für bestimmte Regieanforderungen und das ist dann der Moment, in dem ich vielleicht sehe, das ist nicht die richtige Rolle, aber vielleicht kommt eine andere Rolle in Frage, das ergibt sich manchmal auch aus Castingprozessen. Mhm.
0: Wir haben schon bekannte Schauspieler hier in diesem Format gesagt, meine Güte, ich war beim Casting, ich habe gedacht, ich bekomme das und ich bin richtig traurig, dass ich den Job nicht bekommen habe. Also dann können die zwar ihr Handwerk, aber die passen nicht ins Profil.
1: Ja, es ist wirklich sehr interessant zu sehen. Ich gebe ja hin und wieder auch Workshops für Schauspielende und wenn dann, sag ich mal, 5 Paarungen hintereinander dieselbe Szene spielen und man das gemeinsam anguckt, dann wird ganz oft klar, auch den Schauspielenden, dass es mit allen 5 Paarungen möglich wäre, den Film zu erzählen, aber dass die Entscheidung eben dann von Regieseite ist, welchen Film möchte ich erzählen, wie möchte ich die Geschichte erzählen. Und es sind wirklich bei 5 verschiedenen Paarungen 5 verschiedene Filme. Also es ist ein total interessanter Prozess und den sieht natürlich kaum jemand der Beteiligten, sprich der Schauspielenden. Also die sehen nie, was
0: andere
1: die anderen gemacht haben in dem Falle und haben dann natürlich auch keine Idee davon, welche Entscheidung jetzt für den Film warum getroffen wurde.
0: Anja Dierberg-Siebler, Casterin in Chefsache, Macher im Gespräch.
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0: Mein Gast in Chefsache-Macher im Gespräch ist Anja Dierberg-Siebler. Sie ist eine der gefragtesten europäischen Casting-Direktorinnen und sie ist für ihre Arbeit schon mit dem Castingpreis ausgezeichnet worden. Sie lehrt an verschiedenen Filminstitutionen und wir schauen mit ihr hinter die Kulissen der Filmproduktion. Sie sind neugierig, mehr gibt's gleich.
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0: Chefsache. Macher im Gespräch mit Anja Dierberg-Siebler, Casterin. Wir machen einen kleinen Sprung. Wir schauen mal auf Sie und den Beruf. Casting kommt aus dem Englischen, to cast, und meint ja eigentlich, so habe ich es bisher verstanden, beim Angeln die Leine auswerfen. Also im, jetzt provokant gefragt, im Zeitalter von Casting-Shows und so weiter, ist es ja eigentlich sowas wie Menschenfischen, ne?
1: Das ist es auch vorher schon gewesen.
0: Aber es klingt natürlich hart, ne?
1: Menschenfisch.
0: So wie ein Headhunter bei der Personalsuche, ein Kopfgeldjäger so ungefähr, ja.
1: Ja, aber Fischen bedeutet ja nicht unbedingt, dass man diese Wesen dann auch tötet, sondern man kann sie auch im Köcher fischen.
0: Und wieder aussetzen.
1: Wieder aussetzen in das entsprechende Wasser oder in einem Aquarium schön zur Geltung bringen. Also ich finde es nicht so negativ.
0: Mhm. Was sich vielleicht viele jetzt fragen, wie wird man eigentlich Casterin? Das ist ja nicht so ein Berufswunsch. Sie haben ja verschiedene Schritte gemacht. Sie waren am Theater und irgendwann haben Sie da auch mal gemerkt, so läuft Regie, so geht Film, ich kann das eigentlich besser.
1: Mein Weg ist jetzt nicht so der vorgezeichnete übliche Weg. Also es gibt wenige Menschen, die das für sich relativ früh entscheiden. Zu denen gehöre ich jetzt nicht. Habe bei einem Freund im Café gearbeitet und dann kam Ulrich Nöten, ich darf ihn nennen, auch damals am Schillertheater. Und der hat gerade die Serie Die Partner gespielt mit Ann-Kathrin Kramer, Jan-Josef Liefers. Und Uli sagt zu mir, was machst du hier? Ich sage, Uli, Geld verdienen. Und dann hat er mir drei Namen gegeben, bei denen ich mich melden sollte, um vielleicht dann doch im Filmfernsehen Fuß zu fassen. Und das hat dann schlussendlich auch geklappt bei dieser Serie Die Partner. Da habe ich dann dem Produzenten assistiert und hatte da eben in der Buchentwicklung zu tun und auch mit der Besetzung war ich konfrontiert. Und da ich natürlich jahrelang im Theater gearbeitet hatte, hatte ich einen sehr großen Fundus an Theaterschauspielenden im Kopf und so weiter und habe mich peu à peu so mit der Besetzung auch beschäftigt. Und als die Serie beendet war, bin ich dann ins Haupthaus und habe da der Produzentin für Schimanski Tatort und so weiter assistiert. Und beim ersten Schimanski gab es dann eine Lücke sozusagen, also da musste dann weiter besetzt werden. Die Casterin wurde krank, dann habe ich das fertig gemacht, dann habe ich den ersten Fernsehfilm für Margrethe von Trotter besetzt. Und dann hat der Geschäftsführer, damals Professor Dr. Georg Pfeil, gesagt, wenn ich das zu meinem Beruf machen möchte, und diesen Gedanken hatte ich davor noch überhaupt gar nicht, dann würde er mich unterstützen.
0: Anja Dierberg-Siebler, Casterin in Chefsache, Macher im Gespräch.
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0: in Chefsache Macher im Gespräch. Ein Blick hinter die Kulissen von Film- und Fernsehproduktion. Eine Frau, die quasi unsichtbar ist, Anja Dierberg-Siebler. Sie ist Casterin, sie besetzt die Schauspieler für Fernseh- und Filmproduktion. Und wie das ist, wie viel Einfluss eigentlich die Sender haben, ein bisschen haben wir schon gehört. Aber wer entscheidet im Zweifel? Gleich bei uns.
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2: Zu einem guten Essen gehört eine Prise Salz. Damit das Salz im Streuer nicht verklumpt, geben Sie ein paar Reiskörner mit hinein. Diese binden die Feuchtigkeit, die sonst das Salz aufnehmen würde.
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4: Ich bin Felix Becker. Die deutsche Wirtschaft kritisiert die angekündigten US-Zölle deutlich. Verbände wie der Bundesverband der deutschen Industrie sprechen von einer großen Belastung für die Beziehungen zwischen Europa und den Vereinigten Staaten.
5: Auch die deutsche Industrie- und Handelskammer warnt vor neuen Spannungen im Handel. Präsident Trump will die Zölle auf Autos und LKW aus der Europäischen Union auf 25% erhöhen. Die Wirtschaft fordert nun, eine weitere Eskalation zu vermeiden. Sie setzt stattdessen auf Verhandlungen und eine Einigung im Handelsstreit. Timo Wiesner, Redaktion.
4: Bundesaußenminister Wadefuhl hat den Iran aufgefordert, die Straße von Hormus wieder zu öffnen. Nach einem Telefonat mit seinem iranischen Kollegen Araghchi verlangte er zudem einen überprüfbaren Verzicht auf Atomwaffen. Deutschland verfolge dabei das gleiche Ziel wie die USA, sagte Wadefuhl. Seit Anfang April gilt zwar eine Waffenruhe nach Angriffen auf den Iran, die Verhandlungen über ein Ende des Konflikts kommen jedoch kaum voran. Im Erpressungsfall beim Babynahrungshersteller Hipp soll der festgenommene Verdächtige in Untersuchungshaft kommen. Die Staatsanwaltschaft hat einen entsprechenden Antrag gestellt.
6: Eine Entscheidung wird in den nächsten Tagen erwartet. Der 39-Jährige wurde in Salzburg gefasst und soll Babygläschen mit Rattengift manipuliert haben. In mehreren Ländern wurden bereits vergiftete Produkte entdeckt. Nach einem weiteren Glas wird noch gesucht. Das Sortiment in Deutschland ist nach Unternehmensangaben nicht betroffen. Ulrike Klein, Redaktion.
4: Der Krankenstand in Deutschland ist zu Jahresbeginn leicht gesunken. Beschäftigte waren im ersten Quartal im Schnitt etwa 5 Tage krankgeschrieben, etwas weniger als im Vorjahr. Als Grund gilt vor allem eine mildere Erkältungssaison. Trotz Kältewelle gab es offenbar weniger Infekte als ein Jahr zuvor. An deutschen Bahnhöfen ist die Zahl der Straftaten zurückgegangen. Im vergangenen Jahr wurden rund 170.000 Fälle registriert, etwa 6% weniger als im Jahr davor. Auch die Zahl der Gewaltdelikte ist gesunken und lag bei rund 7.600. Allerdings gab es mehr Angriffe auf Bahnmitarbeiter. Experten sehen hier weiterhin besonderen Handlungsbedarf. In der ersten Fußball-Bundesliga spielte St. Pauli gegen Mainz mit 1:2. Jetzt kompetent und zuverlässig das Wetter bei uns in Deutschland. Die Schlagerradio-Wetterreporter melden. Köln-Bonn 21 Grad, in Hamburg 20, Bremen 19, Berlin 25, ebenso auch in Dresden, Frankfurt am Main 21, in Stuttgart 21, München 23, in Erfurt 23 und in Münster 20 Grad. Heute wechselnd bewölkt, im Osten und Südosten länger sonnig, im Westen und Nordwesten sowie Mittelgebirgsraum und teilweise auch im Norden Schauer und Gewitter. Die Höchstwerte bewegen sich zwischen 19 und 26 Grad im Westen und bis zu 30 Grad im Osten. Die Aussichten: der Montag präsentiert sich wechselnd bewölkt, vor allem nachmittags Schauer und Gewitter. Im Südosten und in der Lausitz gibt es auch längere sonnige Abschnitte. Die Werte bewegen sich bis maximal 25 Grad.
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0: Sie hilft, dass auch Nachwuchsschauspieler einmal ganz groß rauskommen. Sie ist nämlich Casterin und besetzt Rollen für Film und Fernsehen. Anja Dierberg-Siebler und Einblicke ins Filmbusiness.

0: Heute in Chefsache Macher im Gespräch Anja Dierberg-Siebler. Sie ist Casterin, sie besetzt Schauspielerinnen und Schauspieler bei Film und Fernsehen. Budget und Finanzierung spielen auch eine wichtige Rolle bei der Besetzung eines Films, wobei nicht immer klar ist, wer ist zuerst da? Erst das Geld oder erst die Besetzung?
1: Ja, kann man so sagen. Wobei das Budget manchmal mit der Besetzung wächst oder eben auch nicht. Also Budgets sind ein sehr weites Feld. Also wie die sich zusammensetzen, das obliegt den Produzentinnen und Produzenten. Und da sind manches wirklich sehr geschickt darin, viele Menschen zu begeistern für ihren Film, ihr Projekt.
0: Ja, aber da haben wir doch, finde ich, wieder so einen Anknüpfungspunkt oder Ringschluss. Wir haben vorhin darüber gesprochen, dass ja in meiner Wahrnehmung, in der Wahrnehmung vieler Zuschauerinnen und Zuschauer, immer wieder die gleichen Leute besetzt werden, dass natürlich ein großer Name, auch bei Finanziers und sei es nun staatliche Unterstützung, natürlich möglicherweise die Tür schneller und leichter öffnet. Muss man doch zugeben.
1: Muss man zugeben, die Namen müssen nur auch entstehen können. Also
0: beides müsste eigentlich funktionieren.
1: Beides müsste ja funktionieren. Und Christoph Waltz hat jahrelang in Deutschland nichts gespielt und dann hat meine leider verstorbene Kollegin Simone Bär ihn bei Tarantino besetzt. Tarantino hätte ihn ohne ihre Arbeit nie gefunden, wie auch.
0: Inglourious Basterds.
1: Genau. Mhm. Und damit ist seine Weltkarriere begründet worden. Oder Sandra Hüller hat sie auch entdeckt. Die hat sie in ihrem ersten Film besetzt und immer wieder an sie geglaubt. Mhm. Also das ist so ein Teil unserer Arbeit, dass wenn wir an jemanden glauben, dass wir eben auch eine Karriere mit befördern ist so ein komisches Wort, aber dass wir jemandem helfen können zu wachsen.
0: Ja. Ich finde, eine tolle Bezeichnung für Ihren Job ist nicht nur Casterin, Sie sind Chancenverteilerin.
1: Habe ich noch nicht so gesehen. Chancenverteilerin.
0: Oder Enablerin, ja, also Ermöglicherin,
1: mag
0: ja,
1: ich
0: also.
1: Lieber.
0: Okay, wenn wir über Geld sprechen, die Streamingdienste beherrschen mittlerweile das Fernsehen oder die Flimmerkiste oder wie auch immer man das bezeichnen möchte, ob man jetzt im Fernseher guckt oder auf dem Pad. Die Budgets, sind Apple, Netflix, Amazon und Co. spendabler als ARD, ZDF oder die privaten Sender in Deutschland?
1: Sehr gute Frage. Spendabler sind sie keinesfalls. Sie verfügen über größere Budgets teilweise, weil sie eine größere Reichweite haben.
0: Also weil die Verwertungschancen, also im Ausland, bei Netflix läuft das Ding dann in 90 Ländern und klar, ja. Verwertungskette ist
1: ja
0: eine andere.
1: Ja. Ja.
0: Und ARD, ZDF oder die Privaten, die müssen erst nach Cannes gehen oder wo auch diese Filmmessen sind und dann die Projekte vorstellen.
1: Zum Beispiel, aber wenn da Auslandsverkäufe stattfinden und so weiter, das wirkt sich auf uns jetzt oder unser Honorar nicht wirklich aus. Das ist immer wirklich aufwandsgebunden am Ende des Tages.
0: Anja Dierberg-Siebler, Casterin, Ermöglicherin, in Chefsache, Macher im Gespräch.
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0: Mein Gast heute in Chefsache Macher im Gespräch ist eine Frau, die es möglich macht, dass auch junge Talente bei Film und Fernsehen vielleicht irgendwann groß rauskommen. Sie ist Casterin, sie besetzt Rollen. Anja Dierberg-Siebler. Und wir schauen mit ihr hinter die Kulissen von Film und Fernsehen. Wie kommen eigentlich die Schauspieler zu ihren Rollen oder die Regisseure zu ihren Schauspielern? Gleich mehr.
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2: Je länger Zucker in einem Gericht mitgekocht wird, desto mehr verliert er an Süße. Deshalb gibt man den Zucker erst an die fertig gekochte Speise und lässt alles dann noch einmal kurz zusammen aufkochen.
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0: Anja Dierberg-Siebler, mein Gast in Chefsache Macher, im Gespräch Casterin. Sie besetzt Schauspielerinnen und Schauspieler für Film und Fernsehen. Jetzt sehe ich ja manchmal auf Filme und denke, meine Güte, das können doch nun nicht alle, die den Beruf des Schauspielers, der Schauspielerin ergreifen, Models sein. Also ist das Äußere nicht heutzutage, gerade durch Instagram, wo jeder durch irgendwelche Filter läuft, so dominierend, dass es eigentlich ein Zerrbild auch des Schauspielberufs am Ende ergibt?
1: Dieser vermeintliche Schönheitswahn oder dieser Filterwahn macht mich persönlich wahnsinnig, weil ich finde diese Umkehr von der, also dass ich als Mensch mich lieber in ein Anime verwandle als umgekehrt. Also dass wir peu à peu immer mehr unser Menschsein, unser Menschlichsein aufgeben zugunsten einer Scheinwirklichkeit oder Schönheit. Das ist etwas, da arbeite ich mit viel Leidenschaft dagegen. Das finde ich gefährlich. Da habe ich auch große Probleme, weil das immer wieder auch wahnsinnigen Druck auf Frauen und Frauenkörper ausübt. Also weil ich finde, dass wir als Frauen in dieser Gesellschaft schon wieder so wahnsinnig in so eine Optik gepresst werden. Und wenn man sich dann so Statistiken anguckt, wie viel Zeit Frauen vor dem Spiegel, wie viel Geld sie für Make-up und Kleidung und all diese Dinge ausgeben. Also ich poste dann auf Insta so schöne Sachen von Vivienne Westwood, die sagt immer dieses Getue ums Aussehen. Das beste Accessoire ist immer noch ein Buch. Das ist meine Haltung dazu. Und ich bitte dann manchmal auch, weil ich bei auch Männern nicht weiß, haben die gerade einen Bart oder wie lang sind die Haare jetzt wirklich, um ein Selfie, bevor die Besetzung dann wirklich zustande kommen kann, damit nicht hinterher das Kostüm sagt, warum weiß ich nicht, dass derjenige zu abgenommen hat oder so. Und wenn ich um ein Selfie bitte, dann natürlich ohne Filter. Und wie gesagt, also ich bin eine große Freundin der natürlichen Schönheit. Ich kann diese ganze Selbstoptimierung, wenn sie nicht damit zu tun hat, dass ich meinen Körper fit halte und dass ich gesund bleiben möchte, geht mir persönlich das irrsinnig auf die Nerven.
0: Verstehe.
1: Weil ich habe auch kein Interesse daran, dass alle Menschen gleich aussehen. Ja. Was soll das?
0: Es ist ja auch ein Zerrbild der Gesellschaft. Denn wenn Schauspieler sind eben auch ganz normale Menschen und sollen auch ganz normale Menschen spielen. Und wenn wir alles nur Schönlinge und Models, männlich wie weiblich, auf dem Schirm haben, dann ist da auch keinem geholfen.
1: Es geht sogar noch weiter. Ich sehe ja wahnsinnig wenig Menschen mit Beeinträchtigungen im Rollstuhl, was auch immer, in unseren Fernsehformaten. Ich sehe immer noch viel zu wenig Menschen mit migrantischen, sogenannten migrantischen Wurzeln, die hier sozialisiert, aufgewachsen, geboren sind. Wir haben über die Medien einen unglaublich großen Einfluss auf die Bilder, die wir in die Köpfe der Menschen setzen. Und ich finde, diesem Anspruch und dieser Verantwortung werden wir oft nicht gerecht. Und so mein großes Credo, dass wir und gerade im Bereich Casting da eine große Verantwortung haben. Und daran arbeiten wir.
0: Anja Dierberg-Siebler, Casterin. In Chefsache Macher im Gespräch.
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0: Gast heute in Chefsache Mache im Gespräch ist Anja Dierberg-Siebler, die oder eine der bekanntesten, erfolgreichsten Casterinnen in Deutschland. Sie sorgt dafür, dass Filme mit guten Schauspielern ausgestattet sind. Die müssen nicht immer bekannt sein. Sie ist sozusagen auch eine Ermöglicherin, die Enablerin, wie man so neudeutsch so schön sagt. Sie gibt auch dem Nachwuchs eine Chance. Und gleich möchte ich mal wissen, wo sie schon mal komplett falsch gelegen hat. Bleiben Sie einfach dran.
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2: Ich bin Felix Becker. Die deutsche Wirtschaft kritisiert die angekündigten US-Zölle deutlich. Verbände wie der Bundesverband der deutschen Industrie sprechen von einer großen Belastung für die Beziehungen zwischen Europa und den Vereinigten Staaten.
3: Auch die deutsche Industrie- und Handelskammer warnt vor neuen Spannungen im Handel. Präsident Trump will die Zölle auf Autos und LKW aus der Europäischen Union auf 25% erhöhen. Die Wirtschaft fordert nun, eine weitere Eskalation zu vermeiden. Sie setzt stattdessen auf Verhandlungen und eine Einigung im Handelsstreit. Timo Wiesner, Redaktion.
2: Bundesaußenminister Wadefuhl hat den Iran aufgefordert, die Straße von Hormus wieder zu öffnen. Nach einem Telefonat mit seinem iranischen Kollegen Araghchi verlangte er zudem einen überprüfbaren Verzicht auf Atomwaffen. Deutschland verfolge dabei das gleiche Ziel wie die USA, sagte Wadefuhl. Seit Anfang April gilt zwar eine Waffenruhe nach Angriffen auf den Iran, die Verhandlungen über ein Ende des Konflikts kommen jedoch kaum voran. Im Erpressungsfall beim Babynahrungshersteller Hipp soll der festgenommene Verdächtige in Untersuchungshaft kommen. Die Staatsanwaltschaft hat einen entsprechenden Antrag gestellt.
4: Eine Entscheidung wird in den nächsten Tagen erwartet. Der 39-Jährige wurde in Salzburg gefasst und soll Babygläschen mit Rattengift manipuliert haben. In mehreren Ländern wurden bereits vergiftete Produkte entdeckt. Nach einem weiteren Glas wird noch gesucht. Das Sortiment in Deutschland ist nach Unternehmensangaben nicht betroffen. Ulrike Klein, Redaktion.
2: Der Krankenstand in Deutschland ist zu Jahresbeginn leicht gesunken. Beschäftigte waren im ersten Quartal im Schnitt etwa 5 Tage krankgeschrieben, etwas weniger als im Vorjahr. Als Grund gilt vor allem eine mildere Erkältungssaison. Trotz Kältewelle gab es offenbar weniger Infekte als ein Jahr zuvor. An deutschen Bahnhöfen ist die Zahl der Straftaten zurückgegangen. Im vergangenen Jahr wurden rund 170.000 Fälle registriert, etwa 6% weniger als im Jahr davor. Auch die Zahl der Gewaltdelikte ist gesunken und lag bei rund 7.600. Allerdings gab es mehr Angriffe auf Bahnmitarbeiter. Experten sehen hier weiterhin besonderen Handlungsbedarf. In der ersten Fußball-Bundesliga spielte St. Pauli gegen Mainz mit 1:2. In den kommenden Stunden wolkig bis stark bewölkt, vor allem im Norden und Nordwesten weitere Schauer. Nach Südosten hin teils klar. Die Temperaturen bewegen sich bis in den frühen Morgen hinein zwischen 13 und 7 Grad. Die Aussichten: Der Montag präsentiert sich wechselnd bewölkt mit vor allem Nachmittagsschauern und Gewittern, im Südosten und in der Lausitz noch längere sonnige Abschnitte. Die Temperaturen steigen bis maximal 25 Grad.
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0: Heute mit der Casterin Anja Dierberg-Siebler. Herzlich willkommen.

0: Bierbeck-Siebler, mein Gast in Chefsache-Macher im Gespräch, Casterin. Sie besetzt Schauspielerinnen und Schauspieler für Film und Fernsehen. Jetzt haben wir so viel über die Branche, die Schauspieler, die Weltpolitik gesprochen. Jetzt möchte ich von Ihnen mal wissen, woran scheitern bei Ihnen gute Schauspieler?
1: Woran scheitern bei mir gute Schauspieler? Was meinen Sie damit?
0: Zwischenmenschlich im Job, also wo sagen Sie, das darf auf keinen Fall sein, wenn der zu mir kommt zum Casting?
1: Ach, okay. Also das sind Dinge, die guten Schauspielern und Schauspielerinnen nicht passieren. Also wenn der Text nicht gelernt ist, wenn man sich unmöglich dem Partner, der Partnerin gegenüber verhält.
0: Also Arroganz ist ausgeschlossen.
1: Ja, wenn wir es arrogant nennen wollen, dann ist das nicht sehr hilfreich. Arroganz, schlechte Vorbereitung.
0: Alkoholfahne.
1: Geht auch nicht.
0: Gibt es sowas?
1: Alkoholfahne habe ich so noch nicht erlebt. Ich habe mal eine Schauspielerin erlebt, die extra eingeflogen wurde und die Nachtfeuerparty machte und das auch frank und frei während des Castings erzählte und dann ihren Text nicht konnte und der Hauptdarsteller war auch extra geladen. Also das sind so Dinge, das sind No-Gos. Mhm. Dann habe ich auch anschließend die Agentin angerufen und ihr das sehr deutlich gesagt, dass das nicht geht, damit sie das der Schauspielenden auch sagt. Also das geht einfach nicht. Das ist ungehörig, das ist
0: unprofessionell, muss man sagen.
1: Unprofessionell und es ist auch nicht respektvoll gegenüber allen anderen Beteiligten an diesem Prozess, dem Hauptdarsteller, Regie, also allen, die an dem Tag extra da waren.
0: Ja.
1: Ich verstehe auch gar nicht, wie jemand sowas machen kann, aber das ist ja was, steht auf einem anderen Blatt, aber das geht nicht.
0: Haben Sie mit Ihrer Einschätzung schon mal komplett falsch gelegen? Da ruft der Regisseur dann bei Ihnen an und sagt, du Anja, was hast du mir da geschickt?
1: So schlimm war es noch nie.
0: Und dann sagen Sie, hör mal, wenn du nicht inszenieren kannst, so.
1: Genau. Nein, in meinen Anfängen habe ich das mal erlebt, dass es hieß, so die ganzen Tagesrollen, die wären einfach alle schlecht. Und dann habe ich gesagt, das kann ich mir nicht vorstellen, dass wirklich 10 Tagesrollen alle schlecht sind. Das war, weiß ich nicht, da war ich 2 oder 3 Jahre im Geschäft und dann habe ich gesagt, ich möchte mir das gerne angucken. Und dann habe ich mir das angeguckt und es war ganz ehrlich wirklich
0: die Regie,
1: weil wenn 10 können nicht 10 Tagesrollen alle schlecht sein und man muss mit den Menschen arbeiten.
0: Also da war der Regisseur das, was ich vorhin schon mal gesagt habe, ein Setverwalter.
1: Würde ich gar nicht so weit gehen, der Fokus lag woanders. Mhm. Also es war ein Kind im Spiel und das war super inszeniert und darüber hat der Film auch funktioniert. Also von daher würde ich das gar nicht so stark sagen. Also bloße Setverwalter hatte ich vielleicht mal einen ganz am Anfang, der zu mir sagte, nach dem Gespräch, er wünscht sich das ergebnisorientierter. Und da habe ich gedacht, gut, ich glaube, wir matchen nicht. Also es gibt Menschen, mit denen kann ich nicht arbeiten und sie mit mir nicht. Und das hat dann eben auch Gründe. Und ich glaube, Setverwalter könnten mit mir nicht arbeiten, weil ich bin nicht so ganz unkompliziert. Also mit mir muss man sich auseinandersetzen. Ja. Das möchte nicht jeder und das verstehe ich auch. Aber ich brauche das.
0: Ja, wenn es der Regisseur auch braucht, Reibung erzeugt Wärme und da kann ja was Gutes rauskommen. Also im kreativen Prozess ist das ja eher förderlich. Anja Dierberg-Siebler, Casterin in Chefsache, Macher im Gespräch.
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0: In Chefsachemacher im Gespräch eine Frau, die darüber entscheiden kann, ob jemand auf den Schirm kommt. Sie ist nämlich Casterin und sie besetzt für Film und Fernsehen. Anja Dierberg-Siebler ist mein Gast. Und gleich möchte ich mal wissen, wann sie und für was sie überhaupt noch den Fernseher einschaltet. 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
1: Anja Dierbeck-Siebler in Chefsache, Macher im Gespräch, Casterin. Jetzt haben wir so viel über die Branche geredet. Ja, was bringt Ihnen denn persönlich noch Enttäuschung in der Branche?
2: Enttäuschung?
1: Mhm.
2: Zu starke eingefahrene Bahnen, ein Rollback, was die Stories anbelangt, was die Figuren, gerade weibliche Figuren anbelangt. Also das enttäuscht mich, dass ich auch gerade, was Frauenrollen anbelangt, Frauengeschichten, die, sage ich mal, jetzt nicht nur frauenspezifische Themen behandeln. Also es kommt jetzt eine ganze Welle bezüglich der Menopause. Prima, interessiert alle Frauen irgendwann, aber ich finde, es gäbe auch noch sehr, sehr viel mehr spannende Themen, die man mit Frauen erzählen könnte. Und das enttäuscht mich, wenn Sie nach Enttäuschung fragen, am meisten.
1: Ich habe noch ein paar Halbsätze. Den Fernseher schalte ich immer ein, wenn.
2: Den Fernseher schalte ich immer ein, wenn ich Nachrichten sehen möchte. Und ich studiere wirklich die Fernsehzeitschrift, wenn mir etwas auffällt, was mein Interesse weckt.
1: Sie haben noch eine Fernsehzeitschrift?
2: Ja.
1: Sie sind so herrlich retro, wirklich. Also, Sie meckern darüber, dass ich sage, Ihnen wird ein Tape geschickt. So.
2: Ich habe nicht gemeckert, es hat mich unterhalten, amüsiert. Genau. Wir sind Boomer, bekennende Boomer.
1: Absolut. Ich gehe auf die 100 zu, Sie auch. Meine größte Niederlage?
2: Meine größte Niederlage? Fucking hell. Meine größte Niederlage? Es gibt so viele kleine, die summieren sich dann zu einer großen Katastrophe. Aber ich kann jetzt aus dem Hut keine größte Niederlage sagen. Meine Schwäche ist, dass ich noch selber zu viel rede und zu wenig zuhöre.
1: Wir können ja das Interview mal andersrum machen. Sie interviewen mal mich, dann gucken wir mal, was rauskommt. Meine Geburtsstadt?
2: Köln.
1: Was verbindet Sie noch mit das Gölsch und
2: der Dom?
1: Der Dom.
2: Der Dom und ich muss...
1: Tönnes und Scheel.
2: Nein, Bab.
1: So alle Klischees haben wir bald durch.
2: Nee, ja. Tönnes und Scheel eben nicht, aber Kölsch, Kölner Dom und Bab.
1: Und das Motto ist schon immer Jutti Young.
2: Ist noch immer Jutti Young.
1: Ja.
2: Und jeder Jeck ist anders.
1: Ja. Ein Glück. Ja. Sind wir bei der Vielfalt. Anja Dierbeck-Siebler, Casterin, Einblicke ins Filmbusiness. Danke, dass Sie da waren.
2: Sehr gerne, vielen Dank.
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1: Ich bin Felix Becker. Die deutsche Wirtschaft kritisiert die angekündigten US-Zölle deutlich. Verbände wie der Bundesverband der deutschen Industrie sprechen von einer großen Belastung für die Beziehungen zwischen Europa und den Vereinigten Staaten.
2: Auch die deutsche Industrie- und Handelskammer warnt vor neuen Spannungen im Handel. Präsident Trump will die Zölle auf Autos und LKW aus der Europäischen Union auf 25% erhöhen. Die Wirtschaft fordert nun, eine weitere Eskalation zu vermeiden. Sie setzt stattdessen auf Verhandlungen und eine Einigung im Handelsstreit. Timo Wiesner, Redaktion.
1: Bundesaußenminister Wadefuhl hat den Iran aufgefordert, die Straße von Hormus wieder zu öffnen. Nach einem Telefonat mit seinem iranischen Kollegen Araghchi verlangte er zudem einen überprüfbaren Verzicht auf Atomwaffen. Deutschland verfolge dabei das gleiche Ziel wie die USA, sagte Wadefuhl. Seit Anfang April gilt zwar eine Waffenruhe nach Angriffen auf den Iran, die Verhandlungen über ein Ende des Konflikts kommen jedoch kaum voran. Im Erpressungsfall beim Babynahrungshersteller Hips soll der festgenommene Verdächtige in Untersuchungshaft kommen. Die Staatsanwaltschaft hat einen entsprechenden Antrag gestellt.
3: Eine Entscheidung wird in den nächsten Tagen erwartet. Der 39-Jährige wurde in Salzburg gefasst und soll Babygläschen mit Rattengift manipuliert haben. In mehreren Ländern wurden bereits vergiftete Produkte entdeckt. Nach einem weiteren Glas wird noch gesucht. Das Sortiment in Deutschland ist nach Unternehmensangaben nicht betroffen. Ulrike Klein, Redaktion.
1: Der Krankenstand in Deutschland ist zu Jahresbeginn leicht gesunken. Beschäftigte waren im ersten Quartal im Schnitt etwa 5 Tage krankgeschrieben, etwas weniger als im Vorjahr. Als Grund gilt vor allem eine mildere Erkältungssaison. Trotz Kältewelle gab es offenbar weniger Infekte als ein Jahr zuvor. An deutschen Bahnhöfen ist die Zahl der Straftaten zurückgegangen. Im vergangenen Jahr wurden rund 170.000 Fälle registriert, etwa 6% weniger als im Jahr davor. Auch die Zahl der Gewaltdelikte ist gesunken und lag bei rund 7.600. Allerdings gab es mehr Angriffe auf Bahnmitarbeiter. Experten sehen hier weiterhin besonderen Handlungsbedarf. In der ersten Fußball-Bundesliga spielte St. Pauli gegen Mainz mit 1:2. In den kommenden Stunden wolkig bis stark bewölkt, vor allem im Norden und Nordwesten weitere Schauer. Nach Südosten hin teils klar. Die Temperaturen bewegen sich bis in den frühen Morgen hinein zwischen 13 und 7 Grad. Die Aussichten: Der Montag präsentiert sich wechselnd bewölkt mit vor allem Nachmittagsschauern und Gewittern. Im Südosten und in der Lausitz noch längere sonnige Abschnitte. Die Temperaturen steigen bis maximal 25 Grad.
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Schlagerradio, hör auf dein Herz. Mit Fiesta, wir geben dem Nachwuchs eine Chance. Das war Linda Feller mit 1000 Smileys. Vor halb haben wir noch Kavila, unseren Schlagerradio-Star. Davor ihr Konkurrent. Er hat es leider nicht geschafft, Schlagerradio-Star zu werden, aber dennoch hat er eine neue Platte rausgebracht. Ich wünsch dich wär ein Superman, Johnny Hamburg. Hören wir uns auch gleich an. Da freue ich mich auf die frische neue Musik. Währenddessen hier in Mallorca, wo wir gerade sind, die Schlagerradio-Reise stattfindet. Und viele Stars auftreten und 1500 Schlagerradiohörer einfach mal die Sau rauslassen und sich so richtig amüsieren. Jetzt auch für Sie im Radio, Verena Rose, hier ist du und ich.

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Was für ein teurer Kuss, New York ist nicht billig. Uli Bastian hier mit seinem neuen Hit bei Schlagerradio. Fiesta, wir geben dem Nachwuchs eine Chance, immer Montag, Mittwochabend, 23 und Sonntag, 21. Und das heute mal direkt hier aus Mallorca. Ich sitze hier, während unten schon die großen Stars auftreten. Es viel zu trinken gibt und 1500 Schlagerradio-Hörer richtig viel Spaß haben, das freut mich. So, der nächste Künstler aus NRW, der sorgt immer für gute Laune. Pat, hier ist Wenn die Liebe dich

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1: Ich bin Felix Becker und das war der Tag. US-Präsident Trump prüft einen neuen Vorschlag des Iran für ein Ende des Krieges. Zugleich zeigte er sich skeptisch und hält weitere Militärschläge für möglich. Der 14-Punkte-Plan aus Teheran sieht unter anderem ein Ende der Kämpfe und Sicherheitsgarantien vor. Seit Anfang April gilt bereits eine Waffenruhe, dennoch bleibt die Lage angespannt. Bundesagrarminister Rainer fordert eine vollständige Steuerbefreiung für Biokraftstoffe. Damit solle vor allem die Landwirtschaft entlastet werden.
2: Große Maschinen seien weiterhin auf Verbrennungsmotoren angewiesen. Neben Biodiesel sieht der Minister auch Biomethan als wichtige Alternative. Zugleich plädiert er dafür, die Produktion in Deutschland auszubauen, um unabhängiger von fossilen Importen zu werden. Biokraftstoffe könnten so einen wichtigen Beitrag zum Klimaschutz leisten. Timo Wiesner, Redaktion.
1: Im Erpressungsfall beim Babynahrungshersteller Hipp soll der festgenommene Verdächtige in Untersuchungshaft kommen. Die Staatsanwaltschaft hat einen entsprechenden Antrag gestellt.
3: Eine Entscheidung wird in den nächsten Tagen erwartet. Der 39-Jährige wurde in Salzburg gefasst und soll Babygläschen mit Rattengift manipuliert haben. In mehreren Ländern wurden bereits vergiftete Produkte entdeckt. Nach einem weiteren Glas wird noch gesucht. Das Sortiment in Deutschland ist nach Unternehmensangaben nicht betroffen. Ulrike Klein, Redaktion.
1: Der Krankenstand in Deutschland ist zu Jahresbeginn leicht gesunken. Beschäftigte waren im ersten Quartal im Schnitt etwa 5 Tage krankgeschrieben, etwas weniger als im Vorjahr. Als Grund gilt vor allem eine mildere Erkältungssaison. Trotz Kältewelle gab es offenbar weniger Infekte als ein Jahr zuvor. An deutschen Bahnhöfen ist die Zahl der Straftaten zurückgegangen. Im vergangenen Jahr wurden rund 170.000 Fälle registriert, etwa 6% weniger als im Jahr davor. Auch die Zahl der Gewaltdelikte ist gesunken und lag bei rund 7.600. Allerdings gab es mehr Angriffe auf Bahnmitarbeiter. Experten sehen hier weiterhin besonderen Handlungsbedarf. In den kommenden Stunden wolkig bis stark bewölkt, vor allem im Norden und Nordwesten weitere Schauer. Nach Südosten hin teils klar. Die Temperaturen bewegen sich bis in den frühen Morgen hinein zwischen 13 und 7 Grad. Die Aussichten: Der Montag präsentiert sich wechselnd bewölkt mit vor allem Nachmittagsschauern und Gewittern. Im Südosten und in der Lausitz noch längere sonnige Abschnitte. Die Temperaturen steigen bis maximal 25 Grad.
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1: Ich bin Felix Becker und das war der Tag. US-Präsident Trump prüft einen neuen Vorschlag des Iran für ein Ende des Krieges. Zugleich zeigte er sich skeptisch und hält weitere Militärschläge für möglich. Der 14-Punkte-Plan aus Teheran sieht unter anderem ein Ende der Kämpfe und Sicherheitsgarantien vor. Seit Anfang April gilt bereits eine Waffenruhe, dennoch bleibt die Lage angespannt. Bundesagrarminister Rainer fordert eine vollständige Steuerbefreiung für Biokraftstoffe. Damit solle vor allem die Landwirtschaft entlastet werden.
2: Große Maschinen seien weiterhin auf Verbrennungsmotoren angewiesen. Neben Biodiesel sieht der Minister auch Biomethan als wichtige Alternative. Zugleich plädiert er dafür, die Produktion in Deutschland auszubauen, um unabhängiger von fossilen Importen zu werden. Biokraftstoffe könnten so einen wichtigen Beitrag zum Klimaschutz leisten. Timo Wiesner, Redaktion.
1: Im Erpressungsfall beim Babynahrungshersteller Hipp soll der festgenommene Verdächtige in Untersuchungshaft kommen. Die Staatsanwaltschaft hat einen entsprechenden Antrag gestellt.
3: Eine Entscheidung wird in den nächsten Tagen erwartet. Der 39-Jährige wurde in Salzburg gefasst und soll Babygläschen mit Rattengift manipuliert haben. In mehreren Ländern wurden bereits vergiftete Produkte entdeckt. Nach einem weiteren Glas wird noch gesucht. Das Sortiment in Deutschland ist nach Unternehmensangaben nicht betroffen. Ulrike Klein, Redaktion.
1: Der Krankenstand in Deutschland ist zu Jahresbeginn leicht gesunken. Beschäftigte waren im ersten Quartal im Schnitt etwa 5 Tage krankgeschrieben, etwas weniger als im Vorjahr. Als Grund gilt vor allem eine mildere Erkältungssaison. Trotz Kältewelle gab es offenbar weniger Infekte als ein Jahr zuvor. An deutschen Bahnhöfen ist die Zahl der Straftaten zurückgegangen. Im vergangenen Jahr wurden rund 170.000 Fälle registriert, etwa 6% weniger als im Jahr davor. Auch die Zahl der Gewaltdelikte ist gesunken und lag bei rund 7.600. Allerdings gab es mehr Angriffe auf Bahnmitarbeiter. Experten sehen hier weiterhin besonderen Handlungsbedarf. In den kommenden Stunden wolkig bis stark bewölkt, vor allem im Norden und Nordwesten weitere Schauer. Nach Südosten hin teils klar. Die Temperaturen bewegen sich bis in den frühen Morgen hinein zwischen 13 und 7 Grad. Die Aussichten: Der Montag präsentiert sich wechselnd bewölkt mit vor allem Nachmittagsschauern und Gewittern. Im Südosten und in der Lausitz noch längere sonnige Abschnitte. Die Temperaturen steigen bis maximal 25 Grad.
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1: Ich bin Felix Becker und das wird der Tag. Zum Wochenstart rückt der Handelskonflikt zwischen den USA und Europa in den Mittelpunkt. Die Europäische Kommission bereitet weitere Abstimmungen über mögliche Gegenmaßnahmen vor.
2: Hintergrund sind angekündigte US-Zölle auf Autoimporte. Der Internationale Währungsfonds warnt vor Belastungen für den Welthandel. Beobachter erwarten erste Reaktionen aus mehreren EU-Staaten. In Brüssel wird zudem damit gerechnet, dass Mitgliedstaaten ihre Positionen enger abstimmen. Ziel ist es, eine gemeinsame Linie gegenüber Washington zu entwickeln. Wirtschaftsexperten sehen darin einen wichtigen Test für die Handlungsfähigkeit der Europäischen Union. Ulrike Klein, Redaktion.
1: Im europäischen Bankensektor könnte es zu Wochenbeginn Bewegung geben. Die italienische UniCredit hatte angekündigt, Anfang Mai strategische Schritte zu prüfen. Im Fokus steht unter anderem die Commerzbank. Marktbeobachter rechnen mit möglichen Signalen oder weiteren Einzelheiten. Auch politische Reaktionen in Deutschland werden erwartet. Branchenexperten sehen darin einen möglichen Wendepunkt im europäischen Bankenmarkt. Der Einzelhandel bewertet zum Wochenstart die Entwicklung rund um das Maiwochenende. Unternehmen analysieren Umsätze und Kundenverhalten. Branchenvertreter erwarten Hinweise darauf, wie sich die Konsumstimmung entwickelt. Besonders im Fokus steht die Frage, ob die Kaufzurückhaltung der vergangenen Monate anhält. In Berlin beginnt die neue Sitzungswoche des Deutschen Bundestags. Die Fraktionen kommen zu Auftaktberatungen zusammen und legen ihre politischen Schwerpunkte fest. Nach Angaben aus Parlamentskreisen stehen wirtschaftspolitische Fragen sowie internationale Entwicklungen im Mittelpunkt. Beobachter rechnen mit intensiven Debatten in den kommenden Tagen. Auch innenpolitische Themen können stärker in den Fokus rücken. Erste Initiativen werden bereits vorbereitet. In den kommenden Stunden wolkig bis stark bewölkt, vor allem im Norden und Nordwesten weitere Schauer. Nach Südosten hin teils klar. Die Temperaturen bewegen sich bis in den frühen Morgen hinein zwischen 13 und 7 Grad. Die Aussichten: Der Montag präsentiert sich wechselnd bewölkt mit vor allem Nachmittagsschauern und Gewittern. Im Südosten und in der Lausitz noch längere sonnige Abschnitte. Die Temperaturen steigen bis maximal 25 Grad.
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1: Ich bin Felix Becker und das wird der Tag. Zum Wochenstart rückt der Handelskonflikt zwischen den USA und Europa in den Mittelpunkt. Die Europäische Kommission bereitet weitere Abstimmungen über mögliche Gegenmaßnahmen vor.
2: Hintergrund sind angekündigte US-Zölle auf Autoimporte. Der Internationale Währungsfonds warnt vor Belastungen für den Welthandel. Beobachter erwarten erste Reaktionen aus mehreren EU-Staaten. In Brüssel wird zudem damit gerechnet, dass Mitgliedstaaten ihre Positionen enger abstimmen. Ziel ist es, eine gemeinsame Linie gegenüber Washington zu entwickeln. Wirtschaftsexperten sehen darin einen wichtigen Test für die Handlungsfähigkeit der Europäischen Union. Ulrike Klein, Redaktion.
1: Im europäischen Bankensektor könnte es zu Wochenbeginn Bewegung geben. Die italienische UniCredit hatte angekündigt, Anfang Mai strategische Schritte zu prüfen. Im Fokus steht unter anderem die Commerzbank. Marktbeobachter rechnen mit möglichen Signalen oder weiteren Einzelheiten. Auch politische Reaktionen in Deutschland werden erwartet. Branchenexperten sehen darin einen möglichen Wendepunkt im europäischen Bankenmarkt. Der Einzelhandel bewertet zum Wochenstart die Entwicklung rund um das Maiwochenende. Unternehmen analysieren Umsätze und Kundenverhalten. Branchenvertreter erwarten Hinweise darauf, wie sich die Konsumstimmung entwickelt. Besonders im Fokus steht die Frage, ob die Kaufzurückhaltung der vergangenen Monate anhält. In Berlin beginnt die neue Sitzungswoche des Deutschen Bundestags. Die Fraktionen kommen zu Auftaktberatungen zusammen und legen ihre politischen Schwerpunkte fest. Nach Angaben aus Parlamentskreisen stehen wirtschaftspolitische Fragen sowie internationale Entwicklungen im Mittelpunkt. Beobachter rechnen mit intensiven Debatten in den kommenden Tagen. Auch innenpolitische Themen können stärker in den Fokus rücken. Erste Initiativen werden bereits vorbereitet. In den kommenden Stunden wolkig bis stark bewölkt, vor allem im Norden und Nordwesten weitere Schauer. Nach Südosten hin teils klar. Die Temperaturen bewegen sich bis in den frühen Morgen hinein zwischen 13 und 7 Grad. Die Aussichten: Der Montag präsentiert sich wechselnd bewölkt mit vor allem Nachmittagsschauern und Gewittern. Im Südosten und in der Lausitz noch längere sonnige Abschnitte. Die Temperaturen steigen bis maximal 25 Grad.
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1: Ich bin Felix Becker und das wird der Tag. Zum Wochenstart rückt der Handelskonflikt zwischen den USA und Europa in den Mittelpunkt. Die Europäische Kommission bereitet weitere Abstimmungen über mögliche Gegenmaßnahmen vor.
2: Hintergrund sind angekündigte US-Zölle auf Autoimporte. Der Internationale Währungsfonds warnt vor Belastungen für den Welthandel. Beobachter erwarten erste Reaktionen aus mehreren EU-Staaten. In Brüssel wird zudem damit gerechnet, dass Mitgliedstaaten ihre Positionen enger abstimmen. Ziel ist es, eine gemeinsame Linie gegenüber Washington zu entwickeln. Wirtschaftsexperten sehen darin einen wichtigen Test für die Handlungsfähigkeit der Europäischen Union. Ulrike Klein, Redaktion.
1: Im europäischen Bankensektor könnte es zu Wochenbeginn Bewegung geben. Die italienische UniCredit hatte angekündigt, Anfang Mai strategische Schritte zu prüfen. Im Fokus steht unter anderem die Commerzbank. Marktbeobachter rechnen mit möglichen Signalen oder weiteren Einzelheiten. Auch politische Reaktionen in Deutschland werden erwartet. Branchenexperten sehen darin einen möglichen Wendepunkt im europäischen Bankenmarkt. Der Einzelhandel bewertet zum Wochenstart die Entwicklung rund um das Maiwochenende. Unternehmen analysieren Umsätze und Kundenverhalten. Branchenvertreter erwarten Hinweise darauf, wie sich die Konsumstimmung entwickelt. Besonders im Fokus steht die Frage, ob die Kaufzurückhaltung der vergangenen Monate anhält. In Berlin beginnt die neue Sitzungswoche des Deutschen Bundestags. Die Fraktionen kommen zu Auftaktberatungen zusammen und legen ihre politischen Schwerpunkte fest. Nach Angaben aus Parlamentskreisen stehen wirtschaftspolitische Fragen sowie internationale Entwicklungen im Mittelpunkt. Beobachter rechnen mit intensiven Debatten in den kommenden Tagen. Auch innenpolitische Themen können stärker in den Fokus rücken. Erste Initiativen werden bereits vorbereitet. In den kommenden Stunden wolkig bis stark bewölkt, vor allem im Norden und Nordwesten weitere Schauer. Nach Südosten hin teils klar. Die Temperaturen